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1: Kennt ihr so Momente, wo ihr denkt, oh Gott, jetzt kriege ich richtig einen auf den Deckel? Und dann wird alles gut. Genauso ist es einem Mann gegangen, der Motorrad gefahren ist irgendwo in den USA. Und dann hat er eine Frau gesehen, die ein Handy in der Hand hatte. Und er dachte, oh, die ruft bestimmt die Polizei, weil ich hier so ein bisschen rumgedüst bin. Und dann ist Folgendes passiert.
2: Are you calling the cops?
3: Oh no, I'm playing Pokemon.
2: For real?
3: Okay, so now what are these things?
2: The Pokemon, if you click on them, you like swipe and it like gives you Pokemon balls.
1: Die gute Frau hat einfach Pokémon Go auf ihrem Handy gespielt und wusste nicht weiter. Deswegen hat sie das Handy in der Hand gehabt. Dann hat der Motorradfahrer ihr geholfen und dann sind beide jeweils ihrer Wege gegangen. Wie süß kann man sein, die zwei? Ja.
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1: Unsere englischen Freunde haben ein Problem. Die sind bei der WM in den USA in einem Hotel untergebracht, wo angeblich ziemlich laut wird und die Wände sind sehr hellhörig. Deswegen haben die extra so Oropax, so besondere und Schlafmasken mitgenommen. Ich finde, muss gar nicht sein. Ich finde, es gibt da noch ein paar andere Ideen, wie man das umgehen kann, diese Ficky-Ficky-Noises. Das habe ich unseren englischen Freunden mal beigebracht. If you can't stop the Bunga Bunga, start the Bangaranga. With this song, you can overplay the noises. This is a German all-time classic. It's called Hörspiele von Firma Europa.
2: Das sind Bibi und Tina, auf Amadeus und Sabrina. Sie jagen...
1: Just hör this and you will schlaf very, very good.
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1: Jeden Morgen um 20 vor 7 ist Morningshow-Redakteur Laurenz mit im Studio und hat eine These dabei. 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
1: Ja, auf jeden Fall. 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
0: Fakt.
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2: Ist es illegal.
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Sorgen. Wenn ihr euch jeden Tag denkt, warum ist dieser eine Kollege, die eine Kollegin immer so glücklich? Warum ist sie so zufrieden mit sich selber? Ich habe da vielleicht die Lösung für. Hat auch was mit Gras anfassen zu tun. Mehr dazu gleich. Das sind erstmal Clock Clock mit Out of the Dark.

guten Morgen, das sind immer die besten neuen Hits und Touch Some Effing Grass könnte tatsächlich bald Routine werden. Bei uns jeden Morgen an der Stelle, damit ihr euch ein bisschen fluffiger reingebracht fühlt in so einen Tag. Und heute Morgen ist das eine Meldung aus dem Wald, beziehungsweise aus der Natur, beziehungsweise vom Gras anfassen. Ich weiß ja nicht, ich zock viel, da gibt es öfter mal den Satz, bitte geh einfach Gras anfassen, wenn jemand zu gut in einem Spiel ist. Und das könnte uns in Zukunft allen helfen, damit wir selbstzufriedener sind. Das haben jetzt nämlich Forschende an der Uni Cambridge rausgefunden. Egal wie alt, egal wo auf der Welt, wenn wir ins Naturbad gehen, also wenn wir quasi einfach nur in der Natur uns bewegen, uns da irgendwie Zeit verbringen und vielleicht noch so ein bisschen Bäume umarmen oder Gras anfassen, dann hilft es uns, die Selbstzufriedenheit zu steigern. Was voll gut ist, wenn es euch mal irgendwie nicht gut geht, geht raus, fasst Gras an. Danach wird es euch definitiv besser gehen. Guten Morgen, das sind immer die besten neuen

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0: Guten Morgen, das sind immer die besten neuen Hits. LügnerInnen haben kurze Beine oder heißen Laurenz. Das ist bei uns zumindest so eine Grundvoraussetzung.
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0: Guten Morgen, Laurenz aus meinem Redaktionsteam.
2: Guten Morgen, Felix.
0: Du hast wie immer um die Uhrzeit eine These dabei, die entweder Fakt ist, also der Wahrheit entspricht, oder Fake von dir ausgedacht und ich muss rausfinden, was es ist.
2: Mhm. Und ich sag, mit dem Fahrrad darf man Autos ganz legal rechts überholen.
0: Ja, auf jeden Fall. Also ich bin passionierter Fahrradfahrer und wenn mir Autos zu langsam sind, weil halt zu große Kolonne, überhole ich natürlich rechts, weil dann bin ich ja einfach schneller an der Ampel und kann dann auch über grün, während die ganzen Autos noch warten müssen. Mhm. Ich sag Fakt.
2: Und das ist ja auch ganz egal, ob die fahren oder stehen?
0: Ja, natürlich.
2: Okay. Ich habe behauptet, mit dem Fahrrad darf man Autos ganz legal rechts überholen und...
1: Fakt.
2: Ja, da hast du teilweise recht. Aber nur wenn das Auto steht, darf man sie rechts überholen.
0: Mach ich natürlich nur, wenn die stehen.
2: Ist es illegal.
0: Gut, ja, wie kommen wir aus der Nummer wieder raus? Das sind immer die besten neuen Hits bei Energy. Guten Morgen.

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1: Im Studio Fabian Hoffmann. Die Ticketsteuer auf Flüge wird in Deutschland ab Juli gesenkt. Das hat der Bundestag beschlossen. Die schwarz-rote Bundesregierung löst damit ein Versprechen aus dem Koalitionsvertrag ein. Sie will deutsche Flughäfen für Airlines wieder attraktiver machen. Die Branche begrüßt die Senkung. Kritik kommt von Naturschützern. Der Bundestag hat außerdem grünes Licht für 3 Bahn-Großprojekte gegeben. Damit ist der Weg frei für die Detailplanung. Es geht unter anderem um die neue Bahnstrecke Dresden Richtung Prag mit einem Tunnel durchs Erzgebirge. Auch weil die Finanzierung noch nicht klar ist, dürfte es bis zum Baustart in allen Fällen noch dauern. Opfer von häuslicher Gewalt sollen sich schneller scheiden lassen können. Das plant Justizministerin Hubig. Bisher gilt vor einer Scheidung das Trennungsjahr. Wer Gewalt durch den Partner erfahre, müsse sich auch ohne diese Wartezeit scheiden lassen können, sagt Hubig den Funke-Zeitungen. Der VfL Wolfsburg muss weiter um den Verbleib in der Fußball-Bundesliga zittern. Im Hinspiel der Relegation taten sich die Wolfsburger zu Hause gegen Zweitligist Paderborn schwer und kamen nicht über ein 0:0 hinaus. Das Rückspiel in Paderborn gibt's am Montag.
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Oh, könnt ihr das fühlen? Es ist einfach nur gerade ganz, ganz viel Glück in mir drin. Ne? Langes Wochenende, Pfingstmontag steht vor der Tür. Richtig, richtig geil. Und wir starten noch rein mit immer den besten neuen Hits bei Energy. Das sind Kygo, Khalid und Griffin mit Save My Love. Boah, das schmeckt.

0: Guten Morgen, jetzt gibt's wieder den altbekannten Deal, Quiz gegen Konzertkarten. Da traut sich Lukas aus Solingen. Guten Morgen.
1: Guten Morgen, hallo.
0: Hi, du hast Bock, Tickets bei uns zu gewinnen.
1: Genau.
0: Dann wollen wir da gar nicht länger drum rumreden. Laurenz ist mit am Start, der ist heute unser Quizmaster.
2: Ja, einen wunderschönen Morgen, Lukas. Ich erkläre euch mal ganz kurz die Regeln. Also, ich stelle euch jetzt gleich eine Minute lang abwechselnd Fragen. Wenn ihr meine Frage nicht beantworten könnt oder die falsche Antwort nennt, ist das überhaupt gar kein Problem. Dann seid ihr einfach nochmal dran. Ich spreche euch auch immer direkt mit Namen an. Und ganz wichtig, wer die letzte Frage richtig beantwortet, der gewinnt das Spiel. Lukas, hast du soweit alles verstanden?
1: Super. Ich habe alles verstanden.
2: Alles klar. Dann legen wir direkt los. Und zwar mit dir, Lukas. Ich will von dir wissen, wie heißt der Liebestag, den man am 14. Februar feiert?
1: Valentinstag.
2: Das ist korrekt. Felix, welcher Planet ist am weitesten von der Sonne entfernt? Ist das A, Neptun oder B, Uranus?
0: Neptun?
2: Boah, richtig, hast du gewusst, ne? Lukas, laut einem Schlagerlied bricht Marmor, Stein und Eisen. Was bricht demnach nicht?
1: Marmor, Stein und Eisen. Unsere Liebe.
2: Ja, korrekt. Oh, jetzt kommt eine Horrorfrage. Zumindest, wenn ich die gestellt bekommen würde. Mathematik, Felix.
0: Oh Gott.
2: 5 Minuten sind wie viele Sekunden?
0: 300?
2: Boah, korrekt. Boah. Ja? Lukas, aus welchem Land stammt das Raclette ursprünglich?
1: Schweiz.
2: Das ist auch korrekt. Felix, an welchem Körperteil kann man ein sogenanntes Drachom bekommen?
0: Also gut, dass die Zeit ausgelaufen ist, weil ich hätte gar keine Ahnung gehabt.
2: Es wäre das Auge gewesen, aber Lukas, es kann dir eh scheißegal sein, weil du hast gewonnen.
1: Geil, das freut mich. Hammer.
0: Ey, viel Spaß beim Konzert.
1: Dankeschön.
0: Sehr gerne.
2: Felix, ich bin immer noch beeindruckt von deinen Mathe-Skills.
0: Danke. 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
0: Den gibt's hier immer an der Stelle und da hauen wir euch nickelnagelneue Mucke um die Ohren heute von Calvin Harris unter anderem zusammen mit Jazzy. Und ich wäre gerne öfter ein bisschen mehr wie Calvin Harris. Also gar nicht dieser DJ-Part, wo man um die Welt fliegt und überall auflegt. Auch gar nicht das so mit dem vielen Geld. Der gute Mann ist ja Hobbygärtner und der macht das sehr gut und sehr gerne. Wassermelonen hat alles schon in seinem Garten zu Hause angepflanzt. Und das finde ich deutlich, deutlich krasser, als um die Welt zu jetten und DJ zu sein. Weil alles, was ich irgendwo anpflanze, auch wenn es nur irgendwie Gras ist, geht ein, geht kaputt. Kann ich nicht. Naja, man kann nicht alles können. Das ist Calvin Harris zusammen mit Jazzy und Satisfy im Energy Soundcheck. Viel Spaß damit.

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1: Gegen drei bereits suspendierte Polizisten in Mönchengladbach gibt es zusätzliche Anschuldigungen. NRW-Innenminister Reul nennt sexuelle Übergriffe, gefährliche Körperverletzung, Bedrohung und Strafvereitelung im Amt. Ausgelöst wurden die Ermittlungen Mitte April durch Schreiben von vier Polizistinnen. Später kamen weitere dazu. Die Vorfälle sollen teils bis zu 10 Jahre zurückreichen. Im Aachener Osten ist der Weg für ein neues Wohnquartier frei. Auf früheren Gewerbeflächen an der Elsassstraße sollen 11 Häuser entstehen mit rund 170 neuen Wohnungen. Geplant ist auch eine Kita mit 5 Gruppen und 80 Plätzen. Die Stadt hofft auf Entlastung am Wohnungsmarkt.
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2: Im Studio Mia Hin. Deutsche Flughäfen sollen für Airlines wieder attraktiver werden. Deswegen hat der Bundestag jetzt beschlossen, dass die Luftverkehrssteuer zum 1. Juli gesenkt wird. Je nach Entfernung geht sie pro Ticket um bis zu gut 11 Euro runter. Ob die Airlines die niedrigeren Preise an die Kunden weitergeben, ist offen. Opfer von häuslicher Gewalt sollen sich schneller scheiden lassen können. Das plant Bundesjustizministerin Hubig. Bisher gilt vor einer Scheidung das Trennungsjahr. Wer Gewalt durch den Partner erfahre, müsse sich auch ohne diese Wartezeit scheiden lassen können, sagte Hubig den Funke-Zeitungen. Fast 5,30 Euro. So viel zahlen Erwachsene im Schnitt für einen Besuch im Freibad. Das zeigt eine Analyse der Eintrittspreise in den größten deutschen Städten. Am günstigsten sind Tickets in Augsburg. Besonders teuer ist es in Mönchengladbach und Hamburg. Kein Sieger und keine Tore im Hinspiel der Bundesliga-Relegation. Erstligist VfL Wolfsburg und Zweitligist SC Paderborn trennten sich 0:0. Damit ist für beide im Rückspiel am Montag auch noch alles drin.
3: Wetter. Das wird bei uns in NRW so knackig geil, dass die Menschen in Dachgeschosswohnungen sich so anhören werden. Ja, die rasten nämlich aus. Bis zu 30 Grad und mehr sind drin. Heute starten wir mit ganz viel Sonne und ein paar Restwölkchen. Übers Wochenende dann fast nur Sonne. Sonntag so ein bisschen die Ausnahme. Da gibt's immer mal wieder, ja, Wölkchen. Aber der Pfingstmontag danach wieder Baba-Wetter. Schmeckt.
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Guten Morgen. Ihr könnt bei uns über dieses lange Wochenende bei uns in NRW zurück ins Mittelalter reisen und ihr könnt auch einen kleinen Abstecher nach Japan machen. Wo das geht, wie das geht, das erfahrt ihr bei mir in der knappen Viertelstunde. Das ist Harry Styles mit American Girls bei Energy.

0: Guten Morgen, das sind immer die besten neuen Hits bei Energy. Ja, es ist leider krank. Die Moderation, die jetzt kommt, war eigentlich für zwei Menschen konzipiert. Ich versuche sie trotzdem alleine durchzubringen, okay? Sag mal, Jase, was hast du für einen Wunsch? Wohnen! Was hast du für einen Wunsch? Wohnen! Ah, okay, es geht ums Energy-Wunschwohnen.
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0: Guten Morgen, das sind immer die besten neuen Hits. Nicht ein Tag, nicht zwei Tage, sondern drei Tage frei.
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0: Das macht der Pfingstmontag möglich und ihr könnt eure Zeit zum Beispiel auf Schloss Broich in Mülheim an der Ruhr verbringen. Da ist von morgen bis Montag nämlich Pfingstspektakulum. Heißt, da gibt es Ritterturniere, es gibt eine kleine Gauklerschule, es gibt einen Mittelaltermarkt oder ihr guckt euch das authentische Heerlager an. Außerdem ist großer Japantag in Düsseldorf. Also morgen ist da Großprogramm am Samstag. Da könnt ihr euch durch die Kulinarik durchfuttern. Es gibt aber auch jede Menge außenrum. Ihr könnt japanische Filme gucken, Animes. Es wird ziemlich, ziemlich cool. Könnt ihr den ganzen Tag nutzen, um da einmal einen japanischen Kulturen-Deep-Dive zu machen. Und dann könnt ihr noch vorbeischauen und zwar in Kamp Lindfort. Da ist nämlich die Landpartie Klosterkamp. Da gibt es einen Markt mit rund 140 Ausstellungen. Es gibt alles Mode, Kunst. Könnt ein bisschen was snacken. Auch da seid ihr gut aufgehoben. Das geht heute los. Dauert bis Montag. Das heißt, ihr könnt die freie Zeit in NRW wunderbarst verbringen. Oder ihr bleibt halt einfach zu Hause und macht nichts. Auch das ist absolut in Ordnung. Guten Morgen. Das sind immer die besten neuen Hits bei Energy.

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7: Gegen drei bereits suspendierte Polizisten in Mönchengladbach gibt es zusätzliche Anschuldigungen. NRW-Innenminister Reul nennt sexuelle Übergriffe, gefährliche Körperverletzung, Bedrohung und Strafvereitelung im Amt. Ausgelöst wurden die Ermittlungen Mitte April durch Schreiben von 4 Polizistinnen. Später kamen weitere dazu. Die Vorfälle sollen teils bis zu 10 Jahre zurückreichen. Im Aachener Osten ist der Weg für ein neues Wohnquartier frei. Auf früheren Gewerbeflächen an der Elsassstraße sollen 11 Häuser entstehen mit rund 170 neuen Wohnungen. Geplant ist auch eine Kita mit 5 Gruppen und 80 Plätzen. Die Stadt hofft auf Entlastung am Wohnungsmarkt.
8: Wetter. Das wird bei uns in NRW ungefähr so wie damals der Flirt auf unserem Abschlussball. Ziemlich hot. Über 30 Grad sind drin. Ab heute schon, vor allem so in und um Köln, möglich. Im Laufe des Wochenendes wird die 30-Grad-Marke fast überall bei uns in NRW fallen. Dazu gibt es heute Sonne, morgen Sonne, am Sonntag so ein bisschen, ja, Wolken. Der Montag, der Pfingstmontag, der Freitag, dann wieder Sonne satt. Das schmeckt.
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Guten Morgen, das lange Pfingstwochenende steht vor der Tür. Heißt, wir haben alle einen Tag mehr. Heißt aber auch, dass viele von uns in NRW sagen, geil, fahr ich weg. Und das ist schon wieder gar nicht so geil, weil es wird sehr viel los sein auf den Straßen. Wann und wo, das erfahrt ihr bei mir in der knappen Viertelstunde. Das ist Alex Wolle mit

0: Morgen, das sind immer die besten neuen Hits. Jase ist im Urlaub und gönnt sich einen Break. Trotzdem spielen wir...
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0: Laurens aus dem Redaktionsteam ist mit am Start. Guten Morgen.
2: Guten Morgen und Glückwunsch. Das war mit einer der schönsten Anmoderationen überhaupt.
0: Danke, danke. Du hast wie immer um die Uhrzeit eine These dabei, die entweder Fakt ist, also der Wahrheit entspricht, oder Fake von dir selbst ausgedacht ist und ich muss rausfinden, was es denn jetzt ist.
2: Ja, und heute ist es besonders kurios, also wieder eine Anmoderation. Ich sag nämlich, eine Nebenwirkung von Aspirin sind Kopfschmerzen.
0: Also Aspirin ist ja unter anderem dafür da, um Kopfschmerzen zu verhindern. Mhm. Vor allem, wenn man am Vortag vielleicht ein bisschen zu tief ins Glas geguckt hat. Und da dann Nebenwirkungen Kopfschmerzen wären ja saudumm. Aber weil es so dumm ist, kann ich es mir sehr gut vorstellen, dass es Fakt ist. Deswegen sage ich, ja, Fakt.
2: Ich habe behauptet, eine Nebenwirkung von Aspirin sind Kopfschmerzen. Und das ist...
0: Fakt.
2: Ja, warum? Es ist unglaublich. Habe ich im Beipackzettel so entdeckt. Tritt bei Menschen auf, die gegen eine bestimmte Säure allergisch sind.
0: Ja, okay, wow. Dann denkst du, du hast so einen derben Kater und oh geil, jetzt schön Aspirinfetzen, ja. Dann geht's mir gut und dann sitzt du da und hast noch mehr Kopfschmerzen. Jetzt ist die Frage, was man dann nicht macht. Zu tief ins Glas schauen oder Aspirin nehmen?
2: Ich glaube, das muss einfach jeder für sich selbst klären, oder?
0: So, guten Morgen. Das sind immer die besten neuen Hits bei Energy. Die

0: morgen frei, Sonntag frei, Montag frei, weil Pfingstmontag ist. Deswegen sind viele Leute unterwegs bei uns in NRW. Heißt, es wird sich ordentlich stauen. Wir haben mal mit Thomas Müther gequatscht, der ist Sprecher beim ADAC Nordrhein. Der hat uns verraten, wann denn so am meisten los sein wird auf den Straßen bei uns.
1: Die Staugefahr, die ist am Freitagnachmittag so zwischen 13 und 18 Uhr besonders hoch, denn hier kommt zu dem normalen Berufs- und Freizeitverkehr dann noch der zusätzliche Reiseverkehr dazu und das sorgt in Kombination für noch vollere Autobahnen.
0: Ja, natürlich verständlich und auch beim Rückreiseverkehr nach Pfingsten wird es ein bisschen hapern bei uns auf den Straßen.
1: In Nordrhein-Westfalen rechnen wir am Montag mit einem moderaten Stauanstieg. Der Rückreiseverkehr macht sich in NRW nicht ganz so stark bemerkbar wie andernorts. Gute Nerven brauchen Reisende nämlich wieder außerhalb NRWs auf dem Rückweg von der Nord- und Ostsee oder den Niederlanden.
0: Egal, wo ihr langfahrt, wie ihr fahrt, was in diesem Pfingstwochenende macht, in diesem langen, genießt es. Und wenn ihr jetzt gerade im Stau steht, keine Sorge, weil jetzt gibt es ein bisschen Banger-Zeit hier bei Energy.

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10: Gegen drei suspendierte Polizisten in Mönchengladbach gibt es weitere schwere Vorwürfe. NRW-Innenminister Herbert Reul sagte im Innenausschuss, es gehe unter anderem um sexuelle Übergriffe, gefährliche Körperverletzung und Bedrohung. Und Reul warnte, wenn es auch nur ansatzweise stimmt, bekommen die Beamten gehörige Probleme. Ausgelöst wurden die Ermittlungen Mitte April durch Schreiben von vier Polizisten. Im Rheinkreis Neuss sind 20.000 Euro für fairen Handel zu haben. Das Geld kommt aus dem Wettbewerb Hauptstadt des fairen Handels und soll Aktionen im Kreis unterstützen. Bewerben können sich unter anderem Kommunen, Schulen, Kitas und Vereine. Erste Projekte laufen schon, zum Beispiel mit fairen Taschen oder Materialkisten für Schulen und Kitas.
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11: Im Studio Mia Hin. Deutsche Flughäfen sollen für Airlines wieder attraktiver werden. Deswegen hat der Bundestag jetzt beschlossen, dass die Luftverkehrssteuer zum 1. Juli gesenkt wird. Je nach Entfernung geht sie pro Ticket um bis zu gut 11 Euro runter. Ob die Airlines die niedrigeren Preise an die Kunden weitergeben, ist offen. Opfer von häuslicher Gewalt sollen sich schneller scheiden lassen können. Das plant Bundesjustizministerin Hubig. Bisher gilt vor einer Scheidung das Trennungsjahr. Wer Gewalt durch den Partner erfahre, müsse sich auch ohne diese Wartezeit scheiden lassen können, sagte Hubig den Funke-Zeitungen. Fast 5,30 Euro. So viel zahlen Erwachsene im Schnitt für einen Besuch im Freibad. Das zeigt eine Analyse der Eintrittspreise in den größten deutschen Städten. Am günstigsten sind Tickets in Augsburg. Besonders teuer ist es in Mönchengladbach und Hamburg. Kein Sieger und keine Tore im Hinspiel der Bundesliga-Relegation. Erstligist VfL Wolfsburg und Zweitligist SC Paderborn trennten sich 0:0. Damit ist für beide im Rückspiel am Montag auch noch alles drin.
12: Wetter. Kramt die Sonnencreme raus, es wird wunderhübsch bei uns in NRW. Es gibt über 30 Grad. Heute in Teilen schon, übers Wochenende und am Pfingstenmontag definitiv fast überall. Dazu immer schön viel Sonne. Der Sonntag, der ist so ein bisschen ein kleiner Ausrutscher. Da gibt's hier und da Wölkchen, aber vor allem der freie Pfingstmontag, der wird, boah, ui, miam, miam, miam, miam, miam, miam, wunderschön sonnig.
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Guten Morgen. Bei uns gibt's die Tickets für euer Lieblingsfestival. Zum Beispiel fürs Perugable Festival vom 17. bis zum 19. Juli. Wie ihr da rankommt, wie ihr die bei uns abstauben könnt, das erfahrt ihr bei mir gleich. Das ist erstmal Taylor Swift mit Opera Light. Das sind immer die besten neuen Hits bei Energy.

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Guten Morgen, das ist Olivia Rodrigo bei Energy und die hat einfach das Trikot designt, mit dem der FC Barcelona spanischer Meister geworden ist. Deren Sponsor ist Spotify und die haben öfter mal so, ja, Special-Trikots, wo ein Künstler, eine Künstlerin vorne drauf ist. In dem Fall war es auch noch im El Clásico, also dem berühmtesten Spiel gegen Real Madrid und Olivia Rodrigo war auf den Trikots drauf und danach ist Barca Meister geworden. Kann auch nicht jeder von sich behaupten, das ist ihre aktuelle Single Drop Dead bei Energy.

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8: Gegen 3 suspendierte Polizisten in Mönchengladbach gibt es weitere schwere Vorwürfe. NRW-Innenminister Herbert Reul sagte im Innenausschuss, es gehe unter anderem um sexuelle Übergriffe, gefährliche Körperverletzung und Bedrohung. Und Reul warnte, wenn es auch nur ansatzweise stimmt, bekommen die Beamten gehörige Probleme. Ausgelöst wurden die Ermittlungen Mitte April durch Schreiben von 4 Polizisten. Im Rhein-Kreis Neuss sind 20.000 Euro für fairen Handel zu haben. Das Geld kommt aus dem Wettbewerb Hauptstadt des fairen Handels und soll Aktionen im Kreis unterstützen. Bewerben können sich unter anderem Kommunen, Schulen, Kitas und Vereine. Erste Projekte laufen schon, zum Beispiel mit fairen Taschen oder Materialkisten für Schulen und Kitas.
9: Wetter. Das wird bei uns in NRW so knackig geil, dass die Menschen in Dachgeschosswohnungen sich so anhören werden. Ja, die rasten nämlich aus. Bis zu 30 Grad und mehr sind drin. Heute starten wir mit ganz viel Sonne und ein paar Restwölkchen. Übers Wochenende dann fast nur Sonne. Sonntag so ein bisschen die Ausnahme. Da gibt's immer mal wieder, ja, Wölkchen. Aber der Pfingstmontag danach wieder Baba-Wetter. Schmeckt.
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Morgen. Der Song erinnert mich immer daran, dass meine Mutter mal der Nachbarin, dem Nachbarskind, mal 5 Mark damals noch geboten hat, wenn sie mir das Schwimmen beibringt. Spoiler, hat nicht funktioniert. Naja, habe ich trotzdem eine schöne Erinnerung, wie ich in deren Pool fast untergegangen wäre. Das ist BTS mit Swimmer Energy.

0: Guten Morgen, das sind immer die besten neuen Hits und jetzt wird gequizzelt. Da traut sich heute Morgen Iris aus Köln. Guten Morgen.
1: Hallo.
0: Der Laurenz ist auch mit im Studio.
2: Einen wunderschönen guten Morgen, Iris.
0: Der ist unser Quizmaster und dann stehen eigentlich nur noch eine Minute Spielspaß und Freude zwischen dir und Tickets.
1: Okay, ich bin gespannt.
2: Ich werde jetzt eine Minute lang Fragen stellen. Wenn ihr meine Frage nicht beantworten könnt oder die falsche Antwort nennt, ist das überhaupt nicht dramatisch, dann seid ihr nämlich einfach nochmal dran. Ich spreche euch auch immer direkt mit Namen an und ganz wichtig, wer von euch nach einer Minute die letzte Frage richtig beantwortet, der gewinnt das Spiel. Iris, hast du soweit alle Regeln verstanden?
1: Ja, habe ich.
2: Alles klar. Dann legen wir direkt los. Und zwar mit dir, Felix. Ich will von dir wissen, was wollen die Tiere in dem Buch Die Konferenz der Tiere von Erich Kästner erreichen? Ist das A, der Weltfrieden oder B, die Steuererleichterung?
0: Der Weltfrieden.
2: Das ist richtig. Iris, sprichwörtlich bringen Scherben...
1: Glück.
2: Ja, das ist korrekt. Felix, welchen Schwerpunkt hat die WHO?
0: Gesundheit?
2: Das ist korrekt. Iris, welche ägyptische Herrscherin badete regelmäßig in Stutenmilch?
1: Kleopatra.
2: Das ist auch korrekt. Felix, damit bist du wieder dran. Wo im Körper befindet sich das Sprungbein?
0: Oh, komm, ich gebe meinem... Ist es wahrscheinlich falsch? Fuß?
2: Ja, ist richtig. Oh, ich mache es euch doch nicht so schwer. Iris, welche Farbe hat das T-Shirt vom Pumuckl? Ist das gelb oder rot?
1: Rot.
2: Ah, nee, gelb wär's gewesen.
0: Aber weißt du was, Iris, du bist so sympathisch. Du kriegst die Karten trotzdem. Komm, was soll's?
2: Also, wenn der Felix so spendabel ist, dann hast du gewonnen.
1: Cool, dankeschön.
0: Ja, heute hatte ich mal einen spendablen. Wenn ihr das auch hofft, dass ich das beim nächsten Mal auch habe, dann meldet euch jetzt gerne an auf energy.de und spielt mit uns die nächste Runde Energy NRW Battle.

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1: Halt, stopp, Moment. Habt ihr mitbekommen, dass Adidas für alle Nationalmannschaft-Trikots, die sie gemacht haben zur jetzigen, bald anstehenden WM, Hundetrikots gemacht hat? Also wirklich, es gibt Trikots für Hunde. Heißt, wenn ihr zu Hause eine französische Bulldogge habt, könnt ihr dem Tier ein Frankreich-Trikot kaufen, damit es seine Nationalmannschaft unterstützen kann. Ich habe das gar nicht mitbekommen, das ist voll an mir vorbeigegangen. Ich habe das nur jetzt mitbekommen, weil jetzt ganz viele Tierschützer natürlich gesagt haben, naja, ist nicht so geil, ne? WM beginnt jetzt dann am 11.06., da wird es sehr warm bei uns in Deutschland. Ist vielleicht nicht die schlauste Idee, da Hunden was Warmes drüber zu ziehen, weil plus Fell ist es dann halt schon ziemlich warm für die. Finde ich absolut crazy, ne? Aber das heißt, wenn ihr jetzt dann deutsche Doggen seht, im Deutschland-Trikot, wisst ihr Bescheid. Gibt es wirklich? Ey, was es nicht alles gibt. Hier ist Energy, guten Morgen.

7.53 Uhr haben wir es. 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
9: Gegen drei bereits suspendierte Polizisten in Mönchengladbach gibt es zusätzliche Anschuldigungen. NRW-Innenminister Reul nennt sexuelle Übergriffe, gefährliche Körperverletzung, Bedrohung und Strafvereitelung im Amt. Ausgelöst wurden die Ermittlungen Mitte April durch Schreiben von vier Polizistinnen. Später kamen weitere dazu. Die Vorfälle sollen teils bis zu 10 Jahre zurückreichen. Im Aachener Osten ist der Weg für ein neues Wohnquartier frei. Auf früheren Gewerbeflächen an der Elsassstraße sollen 11 Häuser entstehen mit rund 170 neuen Wohnungen. Geplant ist auch eine Kita mit 5 Gruppen und 80 Plätzen. Die Stadt hofft auf Entlastung am Wohnungsmarkt.
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10: Im Studio Mia Hin. Die Ticketsteuer auf Flüge wird in Deutschland ab Juli gesenkt. Das hat der Bundestag beschlossen. Die schwarz-rote Bundesregierung löst damit ein Versprechen aus dem Koalitionsvertrag ein. Damit will sie deutsche Flughäfen für Airlines wieder attraktiver machen. Die Branche begrüßt die Senkung. Kritik kommt von Naturschützern. Die Unternehmen Telekom und SAP sollen für Bund, Länder und Kommunen eine gemeinsame KI-Infrastruktur aufbauen. Sie haben vom Bundesdigitalministerium den Zuschlag dafür bekommen. Auch Google und der IT-Dienstleister Adesso hatten sich beworben, dann aber einen Rückzieher gemacht. Auf den Autobahnen in Deutschland dürfte es heute so voll wie selten werden. Der ADAC rechnet zum langen Pfingstwochenende mit, Zitat, einer der höchsten Verkehrsbelastungen des Jahres. Und zwar vor allem heute, wenn viele in ihren Kurzurlaub starten. Der VfL Wolfsburg muss weiter um den Verbleib in der Fußball-Bundesliga zittern. Im Hinspiel der Relegation taten sich die Wolfsburger zu Hause gegen Zweitligist Paderborn schwer und kamen nicht über ein 0:0 hinaus. Das Rückspiel in Paderborn gibt's am Montag.
11: Das wird bei uns in NRW ungefähr so wie damals der Flirt auf unserem Abschlussball. Ziemlich hot. Über 30 Grad sind drin. Ab heute schon, vor allem so in und um Köln, möglich. Im Laufe des Wochenendes wird die 30-Grad-Marke fast überall bei uns in NRW fallen. Dazu gibt es heute Sonne, morgen Sonne, am Sonntag so ein bisschen, ja, Wolken. Der Montag, der Pfingstmontag, der Freitag, dann wieder Sonne satt. Das schmeckt.
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Morgen. Boah, ist das geil. Langes Pfingstwochenende steht vor der Tür, weil der Montag ja frei ist. Ihr könnt bei uns in NRW unter anderem ins Mittelalter zurückreisen oder nach Japan. Wie das funktioniert, hört ihr bei mir in einer knappen Viertelstunde. Das ist erstmal Tiffany Harris mit Wordigo bei NRW.

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15: Gegen drei bereits suspendierte Polizisten in Mönchengladbach gibt es zusätzliche Anschuldigungen. NRW-Innenminister Reul nennt sexuelle Übergriffe, gefährliche Körperverletzung, Bedrohung und Strafvereitelung im Amt. Ausgelöst wurden die Ermittlungen Mitte April durch Schreiben von 4 Polizistinnen. Später kamen weitere dazu. Die Vorfälle sollen teils bis zu 10 Jahre zurückreichen. Im Aachener Osten ist der Weg für ein neues Wohnquartier frei. Auf früheren Gewerbeflächen an der Elsassstraße sollen 11 Häuser entstehen mit rund 170 neuen Wohnungen. Geplant ist auch eine Kita mit 5 Gruppen und 80 Plätzen. Die Stadt hofft auf Entlastung am Wohnungsmarkt.
16: Wetter. Kramt die Sonnencreme raus, es wird wunderhübsch bei uns in NRW. Es gibt über 30 Grad. Heute in Teilen schon, übers Wochenende und am Pfingstenmontag definitiv fast überall. Dazu immer schön für Sonne. Der Sonntag, der ist so ein bisschen ein kleiner Ausrutscher. Da gibt's hier und da Wölkchen, aber vor allem der freie Pfingstmontag, der wird, boah, ui, miam, miam, miam, miam, miam, miam, wunderschön sonnig.
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Guten Morgen, langes Wochenende steht vor der Tür, ne? Auch mit Pfingstmontag. Heißt jetzt aber, es ist ordentlich was los bei uns auf den Straßen in NRW. Wann es da auf jeden Fall klemmend wird, das erfahrt ihr bei mir in der knappen Viertelstunde. Das sind das News 6 und Turn the Lights Off by Energy. Das sind immer.

Guten Morgen, das sind immer die besten neuen Hits. Energy. Good News. Die gibt's für uns jeden Morgen, damit ihr auch, ja, gut, ruhig, fluffig in diesen Tag reinstarten könnt. Und da haben wir heute mal etwas, was lange währt und endlich gut wird. Die EU hat ja schon vor längerer Zeit beschlossen, dass es das sogenannte Recht auf Reparieren geben muss, weil Reparieren ist besser als Wegwerfen. Thanks, Captain Obvious. Deswegen muss sich die Bundesregierung jetzt damit auseinandersetzen, dass zum Beispiel Hersteller von Waschmaschinen oder Smartphones oder Kühlschränken dazu verpflichtet sind, relativ kostengünstig ihre Sachen zu reparieren. Weil natürlich gehen die irgendwann kaputt und natürlich wollen uns die dann eigentlich neue Sachen andrehen. Jetzt mit diesem neuen Gesetzesentwurf soll es dann eben so sein, dass die uns das eher kostengünstig reparieren sollen, damit das langlebiger bleibt, als dass wir quasi Ressourcen verschwenden und neue Sachen kaufen müssen. Finde ich gut. I like. Guten Morgen. Das sind immer die besten neuen Hits bei Energy.

0: morgen frei, Sonntag frei, Montag frei, weil Pfingstmontag ist. Deswegen sind viele Leute unterwegs bei uns in NRW. Heißt, es wird sich ordentlich stauen. Wir haben mal mit Thomas Müther gequatscht, der ist Sprecher beim ADAC Nordrhein. Der hat uns verraten, wann denn so am meisten los sein wird auf den Straßen bei uns.
1: Die Staugefahr, die ist am Freitagnachmittag so zwischen 13 und 18 Uhr besonders hoch, denn hier kommt zu dem normalen Berufs- und Freizeitverkehr dann noch der zusätzliche Reiseverkehr dazu und das sorgt in Kombination für noch vollere Autobahnen.
0: Ja, natürlich verständlich und auch beim Rückreiseverkehr nach Pfingsten wird es ein bisschen hapern bei uns auf den Straßen.
1: In Nordrhein-Westfalen rechnen wir am Montag mit einem moderaten Stauanstieg. Der Rückreiseverkehr macht sich in NRW nicht ganz so stark bemerkbar wie andernorts. Gute Nerven brauchen Reisende nämlich wieder außerhalb NRWs auf dem Rückweg von der Nord- und Ostsee oder den Niederlanden.
0: Egal, wo ihr langfahrt, wie ihr fahrt, was ihr in diesem Pfingstwochenende macht, in diesem langen, genießt es. Und wenn ihr jetzt gerade im Stau steht, keine Sorge, jetzt gibt es ein bisschen Banger-Zeit hier bei Energy.

0: 0331 8552. 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
24: Gegen drei suspendierte Polizisten in Mönchengladbach gibt es weitere schwere Vorwürfe. NRW-Innenminister Herbert Reul sagte im Innenausschuss, es gehe unter anderem um sexuelle Übergriffe, gefährliche Körperverletzung und Bedrohung. Und Reul warnte, wenn es auch nur ansatzweise stimmt, bekommen die Beamten gehörige Probleme. Ausgelöst wurden die Ermittlungen Mitte April durch Schreiben von vier Polizisten. Bei einer Vermisstensuche in Ratingen sind Polizisten eines Polizeihubschraubers mit einem Laser geblendet worden. Passiert ist das Ganze Mittwochabend über der Innenstadt und zwar mehrfach. Durch spezielle Nachtsichtbrillen wurden die Polizisten nicht verletzt. Tatverdächtig ist ein polizeibekannter 45-Jähriger. Bei ihm fand die Polizei einen Laserpointer und Drogen.
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25: Im Studio Mia Hin. Wird der Tankrabatt verlängert? Bei dieser Frage sind sich Union und SPD weiter uneins. Bisher gilt der Rabatt nur bis Ende Juni. Anders als Politiker aus CDU und CSU ist SPD-Fraktionsvize Zorn gegen eine Fortsetzung. Er bringt stattdessen andere Entlastungen wie einen Spritpreisdeckel ins Spiel. Bundesfamilienministerin Prien muss sparen und prüft daher auch Einschnitte beim Elterngeld. Weniger zu zahlen halte sie aber nicht für empfehlenswert, so Prien gegenüber der Zeitung Welt. Andere Stellschrauben wären die Bezugsdauer oder die Einkommensgrenzen beim Elterngeld. Die Ticketsteuer auf Flüge wird in Deutschland ab Juli gesenkt. Das hat der Bundestag beschlossen. Die schwarz-rote Bundesregierung löst damit ein Versprechen aus dem Koalitionsvertrag ein. Damit will sie deutsche Flughäfen für Airlines wieder attraktiver machen. Die Branche begrüßt die Senkung. Kritik kommt von Naturschützern. Der VfL Wolfsburg muss weiter um den Verbleib in der Fußball-Bundesliga zittern. Im Hinspiel der Relegation taten sich die Wolfsburger zu Hause gegen Zweitligist Paderborn schwer und kamen nicht über ein 0:0 hinaus. Das Rückspiel in Paderborn gibt's am Montag.
0: Wetter. Das wird bei uns in NRW so knackig geil, dass die Menschen in Dachgeschosswohnungen sich so anhören werden. Ja, die rasten nämlich aus. Bis zu 30 Grad und mehr sind drin. Heute starten wir mit ganz viel Sonne und ein paar Restwölkchen. Übers Wochenende dann fast nur Sonne. Sonntag so ein bisschen die Ausnahme. Da gibt's immer mal wieder, ja, Wölkchen. Aber der Pfingstmontag danach wieder Baba-Wetter. Schmeckt.
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Guten Morgen. Oh, es ist geil, ey. Langes Wochenende, wunderschönes Wetter. Es fühlt sich alles wie ein bisschen an, so einem Fiebertraum. Alles viel zu warm, alles ein bisschen zu klatschnassig am Körper dran geklebt. Aber trotzdem, ich habe richtig Bock drauf. Das ist Alex Wollen, Fever Dream. Das sind immer die besten neuen Hits bei Energy, damit er ja locker reinkommt in diesen Freitagmorgen.

Guten Morgen, das sind immer die besten neuen Hits. An der Stelle gibt's immer den Energy New Hits Friday. Ganz niegelnagelneue Mucke von unseren Energy Stars. Heute aus This, The Art of Letting Go Abfahrt.

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11: Gegen 3 suspendierte Polizisten in Mönchengladbach gibt es weitere schwere Vorwürfe. NRW-Innenminister Herbert Reul sagte im Innenausschuss, es gehe unter anderem um sexuelle Übergriffe, gefährliche Körperverletzung und Bedrohung. Und Reul warnte, wenn es auch nur ansatzweise stimmt, bekommen die Beamten gehörige Probleme. Ausgelöst wurden die Ermittlungen Mitte April durch Schreiben von 4 Polizistinnen. Bei einer Vermisstensuche in Ratingen sind Polizisten eines Polizeihubschraubers mit einem Laser geblendet worden. Passiert ist das Ganze Mittwochabend über der Innenstadt und zwar mehrfach. Durch spezielle Nachtsichtbrillen wurden die Polizisten nicht verletzt. Tatverdächtig ist ein polizeibekannter 45-Jähriger. Bei ihm fand die Polizei einen Laserpointer und Drogen.
12: Wetter. Das wird bei uns in NRW ungefähr so wie damals der Flirt auf unserem Abschlussball. Ziemlich hot. Über 30 Grad sind drin. Ab heute schon, vor allem so in und um Köln, möglich. Im Laufe des Wochenendes wird die 30-Grad-Marke fast überall bei uns in NRW fallen. Dazu gibt's heute Sonne, morgen Sonne, am Sonntag so ein bisschen, ja, Wolken. Der Montag, der Pfingstmontag, der Freitag, dann wieder Sonne satt. Das schmeckt.
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0: 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Guten Morgen, das sind immer die besten neuen Hits bei Energy.
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0: Es wird bullenheiß bei uns in NRW. Übers Wochenende über 30 Grad sind fast überall drin. Heißt, ganz viele Leute wollen sich abkühlen und vielleicht eine Runde schwimmen gehen. Deswegen haben jetzt verschiedene Städte schon mal so eine kleine Warnung rausgehauen. Düsseldorf, allen voran, hat gesagt, ne, bitte dran denken, im Rhein schwimmen. Verboten und gefährlich. Wenn wir euch erwischen, bis zu 1000 Euro Strafe sind möglich. Also haltet euch da bitte auch dran. Und auch die Stadt Dortmund hat gesagt, naja, also wenn jetzt wieder ganz viele Leute in die ganzen Bäder wollen, dann parken die teilweise echt bescheiden. Und zwar auch falsch. Deswegen haben die schon angekündigt, rund um die Freibäder in Dortmund wird übers lange Wochenende vermehrt kontrolliert, damit es da irgendwie nicht zu bescheidenen Parksituation kommt, beziehungsweise auch die Anwohnenden da nicht genervt werden, weil überall Autos bei denen rumstehen. Also genießt das Wochenende, geht auch gerne ins kühle Nass, aber passt halt auf, dass ihr niemanden dabei verletzt oder euch selber irgendwie gefährdet.
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1: Freitagvormittag. Wir gehen rein, Freunde. Los geht's. Die 10 jetzt am Stück, die sind ja schon da. Wir haben es 10 Uhr an diesem Vormittag. Ich bin's, Felina. Wir machen hier gleich weiter mit der aktuellen Single von Alle Farben in 10 Minuten, ganz genau. Und jetzt BTS.
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Kennt ihr dieses Kalorien, die ihr bei der Arbeit zu euch nehmt? Die zählen nicht so richtig, weil es hat doch ständig jemand Geburtstag. Irgendwie, dann kommt Kuchen, dann kommen Kekse, dann hat irgendjemand den Süßigkeiten-Schrank zu Hause aussortiert und zack, liegt alles voll. Und dann schnabelt man sich da so die eine Sache rein und dann die nächste und die nächste. Und dann geht es euch ein bisschen ähnlich wie alle Farben. Wenn der nämlich auf Tour ist, also auf der Arbeit, dann muss da auch mal ganz schnell eine Tüte Gummibärchen her und die würde komplett leer gemacht. Also auch der braucht gerne mal einen kleinen Zuckerschock. Hier ist er für euch mit der aktuellen Single Bonnie Talk bei Energy über die Bass.

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1: Es ist super langes Wochenende bei uns in NRW. Der Pfingstmontag macht's möglich. Deswegen heute auf den Straßen laut dem ADAC bis rund 18 Uhr richtig viel los. Wie es mit dem Rückreiseverkehr dann am Pfingstmontag aussieht, das hat uns mal Thomas Mütter, Sprecher vom ADAC Nordrhein, gesagt.
2: In Nordrhein-Westfalen rechnen wir am Montag mit einem moderaten Stauanstieg. Der Rückreiseverkehr macht sich in NRW nicht ganz so stark bemerkbar wie andernorts. Gute Nerven brauchen Reisende nämlich wieder außerhalb NRWs auf dem Rückweg von der Nord- und Ostsee oder den Niederlanden.
1: Also macht's am besten so wie die Menschen in ihrer Midlife-Crisis. Fahrt mit dem Fahrrad in den Urlaub.
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16: Gegen 3 bereits suspendierte Polizisten in Mönchengladbach gibt es zusätzliche Anschuldigungen. NRW-Innenminister Reul nennt sexuelle Übergriffe, gefährliche Körperverletzung, Bedrohung und Strafvereitelung im Amt. Ausgelöst wurden die Ermittlungen Mitte April durch Schreiben von 4 Polizistinnen. Später kamen weitere dazu. Die Vorfälle sollen teils bis zu 10 Jahre zurückreichen. Rot-Weiß Essen und Greuther Fürth kämpfen heute um das letzte Ticket für die zweite Bundesliga. Im Relegationshinspiel hat Drittligist Essen Heimrecht. Beide Teams waren erst mit einem Sieg am letzten Spieltag noch auf den jeweiligen Relegationsrang geklettert. Los geht's um 20.30 Uhr.
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13: im Studio Mia Hin.
17: Die Diskussion um eine Verlängerung des Tankrabatts geht weiter. Zuletzt gab es vor allem aus der Union Stimmen, die Steuersenkung auch nach dem 30. Juni weitergreifen zu lassen. SPD-Fraktionsvize Zorn spricht sich jetzt in der ARD dagegen aus und bringt stattdessen erneut einen Spritpreisdeckel ins Spiel. Der Bauturbo zündet nicht. Im vergangenen Jahr sind in Deutschland nur gut 200.000 neue Wohnungen gebaut worden. Das sind so wenige wie seit über 10 Jahren nicht, so das Statistische Bundesamt. Gründe gibt es einige. Bauen wird immer teurer und Genehmigungen dauern länger. Opfer von häuslicher Gewalt sollen sich schneller scheiden lassen können. Das plant Bundesjustizministerin Hubig. Bisher gilt vor einer Scheidung das Trennungsjahr. Wer Gewalt durch den Partner erfahre, müsse sich auch ohne diese Wartezeit scheiden lassen können, sagte Hubig den Funke-Zeitungen. Am langen Pfingstwochenende drohen wieder Staus auf den deutschen Autobahnen. Vor allem heute Nachmittag rechnet der ADAC mit reichlich Kurzurlaubern auf den Straßen. Betroffen sind die üblichen Fernrouten Richtung Süden, genauso wie zur Nord- und Ostsee. 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

0: Energy ist euer Sender der Stars und es geht mal wieder um...
1: It's Britney, bitch.
0: Britney, die wurde doch vor kurzem verhaftet. Ihr und Energy immer die besten neuen Hits mit Jakob von Energy am Morgen. Und
2: hallo.
0: Du hast die ganzen Insights, wie es dann abgelaufen ist nach dieser Verhaftung.
2: Es war weird, würde ich mal sagen. Also, was da passiert ist, ich weiß auch nicht. Fiebertraum. Sie hat wohl zu den Polizisten gesagt, also sie könne 4 Flaschen Wein trinken und sich dann trotzdem noch um die Polizisten kümmern. Wäre alles kein Ding, weil sie ist ja ein Engel. Dann würde sie denen vielleicht noch Lasagne machen und sie hat daheim übrigens auch einen Swimmingpool. Hat man auch eine gute Zeit und das Ganze hat sie wohl, also diese ganzen weirden Sachen, auch noch mit britischem Akzent gesagt. Ja, dafür gab es dann eben Bewährung und ein paar Therapiestunden, weil ganz ehrlich, das wirkt alles nicht so auf den Damm.
0: Oh Mann, ich bin so doll Team Britney. Ich will so doll, dass es ihr gut geht, aber nach außen sieht es gar nicht so aus. Nach außen denke ich jedes Mal...
2: Ja, immerhin hat sie noch Haare gerade.
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immer die besten neuen Hits hier bei Energy. Und da habe ich jetzt für euch Norma Jean Martini. Die ist ja nach Deutschland gezogen, ganz genau nach Berlin, um hier Musik zu machen. Und hat in Berlin auch zusammen gewohnt mit einem anderen Energy-Star aus dies. Und die hat neue Musik draußen. Die hören wir uns hier gleich an in einer halben Stunde. Ganz frische Single, heute neu rausgekommen. Und jetzt das aktuelle Ding von Norma Jean Martini, Encore bei Energy.

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1: Sie ist mein Pop-Girl-Crush und sie hat neue Musik draußen. Ich rede von Ausdies. Heute frisch rausgekommen, neue Single hören wir uns hier gleich an in so guten 10 Minuten. Jetzt Juste, Jaxter und Jon in euren 10 Hits am Stück. Und ich bin's, Felina. Hi, happy Freitag.

0: ganz neue Musik, heute frisch rausgekommen aus dies. Energy, New Hits Friday. Ja, freitags veröffentlichen unsere Energy Stars neue Musik und Aussies hat im exklusiven Energy-Interview mir schon verraten, worum es in ihrem neuen Song geht.
1: It's about letting go of the person that you thought you were going to be with for the rest of your life and just being okay with that and like sharing what you shared with them and finding it beautiful. But then moving on without them.
0: Ja, es geht mal wieder um Herzschmerz, um eine Trennung, jemanden gehen zu lassen, von dem man dachte, mit dir werde ich bis zum Rest meines Lebens Zeit verbringen. Und auch all diese Sicherheit, die man damit dann verbindet, zum Beispiel, dass man das alles gehen lässt. The Art of Letting Go, jetzt für euch bei Energy, immer die besten neuen Hits. Ganz neue Single von Aussies.

0: Jeden Mittwoch gibt's bei uns Dinge, die gerade trenden. Dieses Mal war es was aus dem Internet, und zwar Office Pilates. Es gibt ganz viele Videos von Menschen, die einfach am Arbeitsplatz Pilates machen. Wie dieses Reformer Pilates, wo man sich ja irgendwie so auf so beweglichen Teilen bewegt. Das machen die halt einfach mit Bürostühlen, weil die haben ja auch Rollen dran. Das ist gerade absolut ein Ding. Wenn ihr das auch ausprobieren wollt, macht es. Ihr könnt ja auch eine Gruppe anbieten, könnt ihr ja mit dem Chef abklären. Aber bitte passt auf, verletzt euch nicht. Ich habe die Videos gesehen und dachte mir, wenn sich da jetzt jemand irgendwie blöd bewegt, dann reißt alles. Und vielleicht ist das aber auch der Plan, verstehe ich gerade. Vielleicht wollen die sich auf Arbeit verletzen. Nee, das lassen wir mal. Aber wie gesagt, Office Pilates ist der neue heiße Scheiß.
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15: Gegen drei suspendierte Polizisten in Mönchengladbach gibt es weitere schwere Vorwürfe. NRW-Innenminister Herbert Reul sagte im Innenausschuss, es gehe unter anderem um sexuelle Übergriffe, gefährliche Körperverletzung und Bedrohung. Und Reul warnte, wenn es auch nur ansatzweise stimmt, bekommen die Beamten gehörige Probleme. Ausgelöst wurden die Ermittlungen Mitte April durch Schreiben von vier Polizisten. Ein Platz ist noch zu vergeben für die nächste Saison in der zweiten Fußball-Bundesliga. Darum spielen ab heute der Drittliga-Dritte Rot-Weiß Essen und der Zweitliga-16. Greuther Fürth. Anstoß ist um 20.30 Uhr. Das Relegationsrückspiel in Fürth folgt am Dienstag.
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16: Im Studio Mia Hehn. Wird der Tankrabatt verlängert? Bei dieser Frage sind sich Union und SPD weiter uneins. Bisher gilt der Rabatt nur bis Ende Juni. Anders als Politiker aus CDU und CSU ist SPD-Fraktionsvize Zorn gegen eine Fortsetzung. Er bringt stattdessen andere Entlastungen wie einen Spritpreisdeckel ins Spiel. Das Kindergeld soll künftig automatisch ausgezahlt werden, ohne dass ein Antrag gestellt werden muss. Der Bundestag hat heute erstmals über einen entsprechenden Gesetzentwurf beraten. Schon ab dem kommenden Jahr soll das Ganze greifen. Erstmal für Eltern, die schon ein Kind haben. US-Präsident Trump will weitere 5000 Soldaten nach Polen schicken. Er begründet das mit seinem guten Verhältnis zum polnischen Präsidenten Nawrocki. Erst vor kurzem hatte Trump gesagt, dass er über 5000 Soldaten aus Deutschland abziehen will. Ob diese Truppen jetzt nach Polen gehen, ist unklar. Wer jetzt am langen Pfingstwochenende auf der Autobahn unterwegs ist, braucht oft Geduld und starke Nerven. Der ADAC rechnet damit, dass so viel los ist auf den Straßen wie selten. Vor allem heute Nachmittag, wenn viele in ihren Kurzurlaub fahren, dürfte es voll werden.
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Letztes Jahr kam der Punkt, da hatten wir irgendwann alle einen Ohrwurm hiervon. Doji Anxiety. Und das Krasse ist, dass Doji diesen Song wirklich einfach am Anfang nur mal so ein bisschen gefreestylt hatte. Hat sich einfach das Original, Gotye und Kimbra, Somebody That I Used To Know, als Instrumental genommen und darüber so gevibed. Ein bisschen gefloat, ein bisschen gerappt, ein bisschen gesungen. Und dann ist dieser Banger rausgekommen. Und genau dieses Original, das wollen wir aber auch wieder hören, oder? Gotye zusammen mit Kimbra, jetzt bei Energy, Somebody That I Used To Know. 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
1: Und da haben wir es 12 Uhr an diesem Freitagmittag. Schön, dass ihr da seid. Die 10 Hits am Stück laufen hier gerade. Ich bin Svelina. Hi, und wir machen weiter mit der aktuellen Single von Moskena. Die habe ich hier für euch so in guten 10 Minuten. Und jetzt gibt's die tolle Taylor Swift mit Open Light.
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Dieser Mann ist so unfassbar talentiert. Moskena habe ich jetzt für euch bei Energy. Immer die besten neuen Hits. Was für eine Stimme, was für eine Live-Präsenz. Und er sagt über sich selbst und seine Inspiration, das kommt ganz, ganz viel von Musiklegende Prince. Manchmal vor einer Studio-Session guckt er sich auch so alte Konzertmitschnitte an, wie Prince auf der Bühne steht und so, und lässt sich davon inspirieren. Und so ist dann eben kein Wunder, dass der großartige Musik macht, wie zum Beispiel jetzt Rhythm Unknown.

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1: Manchmal sollte man Aprilscherze vielleicht nicht machen. Oder vielleicht umso mehr, wird sich IKEA jetzt denken. Die haben nämlich angekündigt am 1. April, es wird zusammen mit Chupa Chups einen veganen Schöttbullar-Lolli geben. Und die Leute sind ausgerastet. Die haben gemeint, ja, obviously Aprilscherz, aber wir brauchen diesen Lolli. Deswegen wird's den morgen einmalig kostenlos in verschiedenen IKEA-Einrichtungshäusern geben. Unter anderem in Köln-Butzweilerhof. Das heißt, wenn ihr Bock auf einen veganen Schöttbullar-Lolli habt, schaut da morgen gerne vorbei. Aber ich warne euch vor, da wird wahrscheinlich die Hölle los sein.
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11: Gegen drei bereits suspendierte Polizisten in Mönchengladbach gibt es zusätzliche Anschuldigungen. NRW-Innenminister Reul nennt sexuelle Übergriffe, gefährliche Körperverletzung, Bedrohung und Strafvereitelung im Amt. Ausgelöst wurden die Ermittlungen Mitte April durch Schreiben von 4 Polizistinnen. Später kamen weitere dazu. Die Vorfälle sollen teils bis zu 10 Jahre zurückreichen. Im Aachener Osten ist der Weg für ein neues Wohnquartier frei. Auf früheren Gewerbeflächen an der Elsassstraße sollen 11 Häuser entstehen mit rund 170 neuen Wohnungen. Geplant ist auch eine Kita mit 5 Gruppen und 80 Plätzen. Die Stadt hofft auf Entlastung am Wohnungsmarkt.
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12: Im Studio Mia Hin. Die Diskussion um eine Verlängerung des Tankrabatts geht weiter. Zuletzt gab es vor allem aus der Union Stimmen, die Steuersenkung auch nach dem 30. Juni weiter greifen zu lassen. SPD-Fraktionsvize Zorn spricht sich jetzt in der ARD dagegen aus und bringt stattdessen erneut einen Spritpreisdeckel ins Spiel. Der Bauturbo zündet nicht. Im vergangenen Jahr sind in Deutschland nur gut 200.000 neue Wohnungen gebaut worden. Das sind so wenige wie seit über 10 Jahren nicht, so das Statistische Bundesamt. Gründe gibt es einige. Bauen wird immer teurer und Genehmigungen dauern länger. Die legendäre Ente kommt zurück, und zwar als Elektroauto. Laut dem französischen Hersteller Citroën soll die neue E-Ente künftig weniger als 15.000 Euro kosten und ähnlich aussehen wie das Original. Im Oktober soll sie öffentlich vorgestellt werden. Die Bayern müssen beim DFB-Pokalfinale ohne Manuel Neuer im Tor auskommen. Vom Verein heißt es, er ist immer noch an der Wade verletzt. Jonas Urbich übernimmt für Neuer. Morgen geht's für die Münchner gegen Stuttgart. Bei der WM soll Neuer im deutschen Tor stehen.

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0: Ihr macht euch die Welt, also euer Zuhause, so wie es euch gefällt, so richtig, richtig schön. Und ja, das Deckenlicht, Deckenbeleuchtung, große Diskussion. Mögt ihr die Deckenlampen anhaben oder nicht so?
3: Furchtbares Licht. Ich finde so indirekte Lampen viel, viel angenehmer.
4: Ich hasse sie eigentlich.
5: Ich hasse kalte Deckenleuchten, die einen krank aussehen lassen.
0: Ja, okay, also sehr viel Meinung gegen das große Licht. Aber wir haben auch eine Person gefunden, vielleicht die einzige auf der Welt, die sagt, nee, Deckenlicht ist schon gut.
6: Ich liebe sie, ich mag generell Deckenlicht. Das macht immer den Raum immer schön warm.
0: Ja. Jeder wie er will. Ich bin auch eher Team indirekte Beleuchtung. Ja, es sei denn, ich suche was, dann muss es das große Licht sein. Aber ich will ja nicht mein Leben lang was suchen. Checkt ihr? Also, sucht euch die schönsten Lampen aus, die, die euch glücklich machen und wir bezahlen die oder auch irgendwas anderes. 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
1: Freitagmittag, 13 Uhr, Freitag ab 1, hatten wir ja mal gesagt, macht jeder seins. Und unseres zum Beispiel sind die 10 jetzt am Stück. Die ziehen wir einfach durch. Gleich für euch mit ganz neuer Musik, heute frisch rausgekommen von Ausdies. Gibt's so in guten 10 Minuten, da hören wir rein. Und jetzt Olivia Dean, ich bin's, Felina. Hi.
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0: bester Tag der Woche, da kam ganz viel neue Musik. Olivia Rodrigo, Niall Horan und zum Beispiel auch sie hier aus dies neue Single draußen. Hören wir uns jetzt hier an bei Energy, immer die besten neuen Hits. Heißt The Art of Letting Go und im exklusiven Energy-Interview habe ich sie auch gefragt, sag mal, was musst du denn jetzt eigentlich loslassen?
1: Oh my God, these days, expectations, just like things in your life and everything isn't gonna look like what you thought it was gonna look like and that's okay.
0: Erwartungen loslassen. Nicht alles passiert am Ende so, wie man sich das vorgestellt hat. Und das ist auch okay. Und genau diese Kunst, Dinge loslassen zu können, darüber hat sie einen Song gemacht. Richtig schönes Ding geworden. Aus dies jetzt für euch bei Energy immer die besten neuen Hits. The Art of Letting Go.

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1: Es ist super langes Wochenende bei uns in NRW. Der Pfingstmontag macht's möglich. Deswegen heute auf den Straßen laut dem ADAC bis rund 18 Uhr richtig viel los. Wie es mit dem Rückreiseverkehr dann am Pfingstmontag aussieht, das hat uns mal Thomas Mütter, Sprecher vom ADAC Nordrhein, gesagt.
2: In Nordrhein-Westfalen rechnen wir am Montag mit einem moderaten Stauanstieg. Der Rückreiseverkehr macht sich in NRW nicht ganz so stark bemerkbar wie andernorts. Gute Nerven brauchen Reisende nämlich wieder außerhalb NRWs auf dem Rückweg von der Nord- und Ostsee oder den Niederlanden.
1: Also macht's am besten so wie die Menschen in ihrer Midlife-Crisis. Fahrt mit dem Fahrrad in den Urlaub.
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14: Gegen 3 bereits suspendierte Polizisten in Mönchengladbach gibt es zusätzliche Anschuldigungen. NRW-Innenminister Reul nennt sexuelle Übergriffe, gefährliche Körperverletzung, Bedrohung und Strafvereitelung im Amt. Ausgelöst wurden die Ermittlungen Mitte April durch Schreiben von 4 Polizistinnen. Später kamen weitere dazu. Die Vorfälle sollen teils bis zu 10 Jahre zurückreichen. Rot-Weiß Essen und Greuther Fürth kämpfen heute um das letzte Ticket für die zweite Bundesliga. Im Relegationshinspiel hat Drittligist Essen Heimrecht. Beide Teams waren erst mit einem Sieg am letzten Spieltag noch auf den jeweiligen Relegationsrang geklettert. Los geht's um 20.30 Uhr.
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16: Im Studio Mia Hin. Wird der Tankrabatt verlängert? Bei dieser Frage sind sich Union und SPD weiter uneins. Bisher gilt der Rabatt nur bis Ende Juni. Anders als Politiker aus CDU und CSU ist SPD-Fraktionsvize Zorn gegen eine Fortsetzung. Er bringt stattdessen andere Entlastungen wie einen Spritpreisdeckel ins Spiel. Das Kindergeld soll künftig automatisch ausgezahlt werden, ohne dass ein Antrag gestellt werden muss. Der Bundestag hat heute erstmals über einen entsprechenden Gesetzentwurf beraten. Schon ab dem kommenden Jahr soll das Ganze greifen. Erstmal für Eltern, die schon ein Kind haben. US-Präsident Trump will weitere 5.000 Soldaten nach Polen schicken. Er begründet das mit seinem guten Verhältnis zum polnischen Präsidenten Nawrocki. Erst vor kurzem hatte Trump gesagt, dass er über 5.000 Soldaten aus Deutschland abziehen will. Ob diese Truppen jetzt nach Polen gehen, ist unklar. Auf den Autobahnen in Deutschland dürfte es heute so voll wie selten werden. Der ADAC rechnet zum langen Pfingstwochenende mit, Zitat, einer der höchsten Verkehrsbelastungen des Jahres. Und zwar vor allem heute, wenn viele in ihren Kurzurlaub starten.
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0: starten hier wieder eure 10 Hits am Stück. Und bevor es ins lange Wochenende reingeht, schicken wir euch zur krassesten Dinnerparty. Niall Horan, seine aktuelle Single Dinnerparty, krasser Ohrwurm. Und ihr feiert mit ihm eine Dinnerparty.
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ein Abendbrot in der Badewanne. Vielleicht ja auch ein Plan, wie ihr ins lange Wochenende reinstartet. Aber ich muss ganz ehrlich sagen, ab da wird es mir ein bisschen zu wild. Ich habe jetzt hier für euch bei Energy Tovlo mit Habits. Und ich sag mal, wie es ist. Das ist ja eigentlich ein Trennungssong, ne? Und dann sagt sie halt am Anfang, ja, sie isst ihr Abendbrot in der Badewanne. Kann ich noch nachvollziehen. Da wird es sehr wild. Drogen, Sexeskapaden, ganz, ganz wild. Da würde ich sagen, das ist jetzt nicht so ganz mein Plan fürs Wochenende.

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1: Energy. 14 Uhr, ab mit uns rein in den Freitagnachmittag und dann ist auch schon gleich extra langes Wochenende und dazu laufen hier natürlich zuverlässig die 10 Hits am Stück. Gleich mit der aktuellen Single von Palm Monkey, die macht uns schon mal richtig Sommerlaune. Und jetzt Tiffany Ares, ich bin's, Felina, hi. 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

geht's hier für euch mit Palm Monkey bei Energy. Immer die besten neuen Hits. Da gibt's nämlich einen neuen Song, der macht aber richtig dolle Sommer. Also der ist hier genau richtig fürs lange Pfingstwochenende und die heißen Temperaturen. Aguasi heißt das Ding. Und ich habe für euch recherchiert. Ich wollte rausfinden, was heißt denn eigentlich Aguasi? Aus welcher Sprache kommt es? Und so richtig eine Antwort habe ich da noch nicht gefunden. Nicht mal in den TikTok-Kommentaren, die ja normalerweise alles besser wissen. Auch nicht auf Reddit. Wir wissen noch nicht, was das heißt. Falls ihr es wisst, sagt mir Bescheid. Ich möchte es gerne wissen. Jetzt bei Energy immer die besten neuen Hits. Der Song, von dem ich nicht weiß, was er bedeutet. Aguasi.

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1: Jeden Mittwoch gibt's bei uns Dinge, die gerade trenden. Dieses Mal war's was aus dem Internet. Und zwar Office Pilates. Es gibt ganz viele Videos von Menschen, die einfach am Arbeitsplatz Pilates machen. Wie dieses Reformer Pilates, wo man sich ja irgendwie so auf so beweglichen Teilen bewegt. Das machen die halt einfach mit Bürostühlen, weil die haben ja auch Rollen dran. Das ist gerade absolut ein Ding. Wenn ihr das auch ausprobieren wollt, macht es. Ihr könnt ja auch eine Gruppe anbieten, könnt ihr mit dem Chef abklären. Aber bitte passt auf, verletzt euch nicht. Ich habe die Videos gesehen und dachte mir, wenn sich da jetzt jemand irgendwie blöd bewegt, dann reißt alles. Und vielleicht ist das aber auch der Plan, verstehe ich gerade. Vielleicht wollen die sich auf Arbeit verletzen. Nee, das lassen wir mal. Aber wie gesagt, Office Pilates ist der neue heiße Scheiß.
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6: NRW meldet bei Einbürgerungen einen neuen Rekord. 2025 erhielten nach vorläufigen Zahlen fast 76.200 Menschen den deutschen Pass. So viele wie seit 2000 nicht. Das sind gut 10% mehr als im Vorjahr, heißt es von der Statistikbehörde IT-NRW. Am häufigsten wurden Syrerinnen und Syrer eingebürgert. Danach folgten Menschen aus der Türkei und dem Irak. Rund um Paderborn läuft der Bevölkerungsschutz im Ernstfall reibungslos. Das hat eine Übung in Höxter jetzt gezeigt. Mehrere Kreise können Kräfte im Ernstfall schnell zusammenziehen und zentral steuern. Zum Einsatz kommt dabei eine neue Medical Task Force. Damit soll Hilfe schnell dort ankommen, wo sie gebraucht wird.
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8: Im Studio Nanju Kuhlmann. Wird der Tankrabatt verlängert? Bei dieser Frage sind sich Union und SPD weiter uneinig. Bisher gilt der Rabatt nur bis Ende Juni. Anders als Politiker aus CDU und CSU ist SPD-Fraktionsvize Zorn gegen eine Fortsetzung. Er bringt stattdessen andere Entlastungen wie einen Spritpreisdeckel ins Spiel. Das Kindergeld soll in Zukunft automatisch ausgezahlt werden. Der Bundestag hat heute erstmals über einen entsprechenden Gesetzentwurf beraten. Außerdem hat das Parlament neue Regeln für Apotheken beschlossen. Die dürfen künftig mehr Impfungen anbieten und einige Medikamente auch ohne Rezept herausgeben. Der Messerangreifer von Solingen bleibt lebenslang hinter Gittern mit anschließender Sicherungsverwahrung. Das Urteil hat der Bundesgerichtshof jetzt endgültig bestätigt. Bei dem islamistisch motivierten Angriff auf einem Stadtfest vor knapp 2 Jahren sind 3 Menschen ums Leben gekommen. Auf den Autobahnen in Deutschland dürfte es heute so voll wie selten werden. Der ADAC rechnet zum langen Pfingstwochenende mit, Zitat, einer der höchsten Verkehrsbelastungen des Jahres. Und zwar eben vor allem heute, wenn viele in ihren Kurzurlaub starten.

0: feiert schon einfach krasse Helden, zum Beispiel Energy-Hörerin Anni.
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0: 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Du musstest richtig deinen Freund auf sein allererstes Festival quasi zwingen.
2: 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Ja, jetzt liebt er Festival.
0: 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Bei Anni hat das geklappt und ihrem Freund. Ihr seid jetzt gemeinsam Festival-Fans und deswegen gab es heute Morgen auch schon wieder die nächsten Festival-Tickets und zwar für den World Club Dome.
2: Oh mein Gott, wie cool. Dankeschön. Oh nein, wie cool. Ich freue mich richtig.
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Ich freue mich einfach richtig doll für die beiden Berliner Jungs von Two Colors, dass die mittlerweile auflegen können, ihre Musik live spielen können. Denn als die ihren Durchbruch hatten, ja, so mit Heavy Metal Love und so die ganze Zeit, das war ja wirklich so ein Banger, weltweit erfolgreich gewesen. Und es war aber weltweit einfach gerade Lockdown. Die sind in der Corona-Zeit nämlich bekannt geworden und saß dann so auf ihrem Sofa so, ja, wahrscheinlich hören das gerade viele, was wir hier machen. Und jetzt können sie die Leute halt auch sehen, legen auch auf verschiedenen Festivals auf. Checkt der aus im Energy Festival Sommer. Two Colors jetzt für euch bei Energy. Immer die besten neuen Hits, Mad World. 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
1: Radio Number 1. 15 Uhr, wir starten rein in den liebsten Nachmittag der Woche, Freitag. Und diese Woche ganz besonders, weil das verlängerte Wochenende steht vor der Tür. Uns geht's richtig gut. Und gleich noch besser mit der ganz neuen Nummer von Aussies. Die hört ihr hier in einer Viertelstunde. Den Anfang machen die Jungs von Clock Clock mit Out of the Dark. Und ich bin's, Jale. Salam. Happy Weekend.
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0: So, Freunde, jetzt wird's Zeit, dass wir alle endlich mal ein bisschen loslassen. Passender als dieser Freitag vom verlängerten Wochenende, wo wir richtig den Stress loslassen wollen, hätte Energy Star Austies ihre neue Nummer The Art of Letting Go nicht releasen können. Das ist so der Vibe, den sie damit transferieren will.
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0: Einfach unbeschwert, Freunde. Diesen Song hören wir jetzt zusammen. Alle weiteren neuen Hits des Tages hört ihr wie immer im New Hits Friday Podcast. Zum Beispiel von Tokyo Hotel oder Olivia Rodrigo. Aber jetzt Austies mit ihrer Form des Loslassens, The Art of Letting Go, hier auf Energy immer die Beste.

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1: Manchmal sollte man Aprilscherze vielleicht nicht machen. Oder vielleicht umso mehr, wird sich IKEA jetzt denken. Die haben nämlich angekündigt am 1. April, es wird zusammen mit Chupa Chups einen veganen Schöttbullar-Lolli geben. Und die Leute sind ausgerastet. Die haben gemeint, ja, obviously Aprilscherz, aber wir brauchen diesen Lolli. Deswegen wird's den morgen einmalig kostenlos in verschiedenen IKEA-Einrichtungshäusern geben. Unter anderem in Köln-Butzweilerhof. Das heißt, wenn ihr Bock auf einen veganen Schöttbullar-Lolli habt, schaut da morgen gerne vorbei. Aber ich warne euch vor, da wird wahrscheinlich die Hölle los sein.
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9: So viele Einbürgerungen gab es in NRW seit einem Vierteljahrhundert nicht mehr. 2025 wurden nach vorläufigen Zahlen fast 76.200 Menschen eingebürgert. Das meldet IT-NRW. Ein Plus von 10,8%. Hintergrund ist das neue Staatsangehörigkeitsgesetz. Seit 2024 gelten bei der Einbürgerung vereinfachte Regeln, unter anderem mit kürzerer Wartezeit. Wie gut sind die Mobilfunknetze in Oberhausen? Das lässt die Stadt jetzt flächendeckend prüfen. Und zwar mit Messungen bei der Telekom, Vodafone und Telefonica. Erfasst werden Signalstärken, Reaktionszeiten und Geschwindigkeiten. Die Daten sollen für den Ausbau des Mobilfunknetzes in der Stadt genutzt werden.
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10: Im Studio Nanju Kuhlmann. Mehr Impfungen und bestimmte Medikamente soll es auch ohne Rezept geben. Der Bundestag hat die Apothekenreform beschlossen. Außerdem ging es im Parlament um das Kindergeld. Das sollen Eltern in Zukunft automatisch bekommen, ohne einen Antrag stellen zu müssen. Das Ziel: weniger Papierkram, mehr Zeit fürs Baby. Die Diskussion um eine Verlängerung des Tankrabatts geht weiter. Zuletzt gab es vor allem aus der Union Stimmen, die Steuersenkung auch nach dem 30. Juni weiter greifen zu lassen. SPD-Fraktionsvize Zorn spricht sich jetzt in der ARD dagegen aus und bringt stattdessen erneut einen Spritpreisdeckel ins Spiel. Niedersachsen führt ein neues Unterrichtsfach ein, und zwar christliche Religion. Das gibt's in der Form bundesweit noch nicht. Ab dem kommenden Schuljahr wird das Fach unterrichtet. Der Fokus soll auf Sinnsuche, Vielfalt und Zusammenhalt liegen, heißt es aus dem Kultusministerium. Auf den Autobahnen in Deutschland dürfte es heute so voll wie selten werden. Der ADAC rechnet zum langen Pfingstwochenende mit, Zitat, einer der höchsten Verkehrsbelastungen des Jahres. Und zwar eben vor allem heute, wenn viele in ihren Kurzurlaub starten.
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0: Sie sagte Bonjour, sie sagte Ciao und jetzt sagt sie Au revoir. Energy ist an, immer die besten neuen Hits. Und ich rede von der Netflix-Serie Emily in Paris, wo wir Schauspielerin Lily Collins in der Rolle der Emily durch ihr chaotisches Liebesleben, durch ihr aufregendes Berufsleben in Paris, aber auch in Rom begleitet haben. Jetzt kommt noch ein Stopp in Griechenland und das war's dann auch. Netflix hat offiziell bestätigt, die 6. wird die letzte Staffel von Emily in Paris sein. Und ich bin irgendwie traurig, aber denk mir auch, es ist gut so. Es ist viel passiert, es muss ein Ende finden. Und falls ihr noch nichts davon gesehen habt, große Serienempfehlung hier zum verlängerten Wochenende. Die Serie bringt Leichtigkeit, genau das, was wir gerade brauchen.
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1: Energy. 16 Uhr, wir starten gemeinsam rein in den besten Nachmittag der Woche. Freunde, es ist Freitag, verlängertes Wochenende steht vor der Tür und hier geht's gleich weiter mit Alle Farben und seinem neuesten Feature. Den Anfang macht Alex Warren mit Fever Dream und ich bin's, Jale. Happy Weekend!
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Hiring Rider von Energy Star alle Farben, das ist der offizielle Anforderungskatalog ans Management von einem Auftritt, steht auf jeden Fall mindestens eine Packung Kekse, Gummibärchen, Schokolade, genau das alles zieht er sich vor jedem Auftritt rein, hat er im Interview verraten. Und irgendwie finde ich so Zuckermäuse ultra sympathisch, oder? Wir hören ihn jetzt im Feature mit René Miller hier auf Energy, immer die besten neuen Hits in der Nummer Body Talk.

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1: Es ist super langes Wochenende bei uns in NRW. Der Pfingstmontag macht's möglich. Deswegen heute auf den Straßen laut dem ADAC bis rund 18 Uhr richtig viel los. Wie es mit dem Rückreiseverkehr dann am Pfingstmontag aussieht, das hat uns mal Thomas Müth, der Sprecher vom ADAC Nordrhein, gesagt.
2: In Nordrhein-Westfalen rechnen wir am Montag mit einem moderaten Stauanstieg. Der Rückreiseverkehr macht sich in NRW nicht ganz so stark bemerkbar wie andernorts. Gute Nerven brauchen Reisende nämlich wieder außerhalb NRWs auf dem Rückweg von der Nord- und Ostsee oder den Niederlanden.
1: Also macht's am besten so wie die Menschen in ihrer Midlife-Crisis. Fahrt mit dem Fahrrad in den Urlaub.
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4: NRW meldet bei Einbürgerungen einen neuen Rekord. 2025 erhielten nach vorläufigen Zahlen fast 76.200 Menschen den deutschen Pass. So viele wie seit 2000 nicht. Das sind gut 10% mehr als im Vorjahr, heißt es von der Statistikbehörde IT-NRW. Am häufigsten wurden Syrerinnen und Syrer eingebürgert. Danach folgten Menschen aus der Türkei und dem Irak. Rund um Paderborn läuft der Bevölkerungsschutz im Ernstfall reibungslos. Das hat eine Übung in Höxter jetzt gezeigt. Mehrere Kreise können Kräfte im Ernstfall schnell zusammenziehen und zentral steuern. Zum Einsatz kommt dabei eine neue Medical Task Force. Damit soll Hilfe schnell dort ankommen, wo sie gebraucht wird.
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5: Im Studio Nanju Kuhlmann. Wird der Tankrabatt verlängert? Bei dieser Frage sind sich Union und SPD weiter uneinig. Bisher gilt der Rabatt nur bis Ende Juni. Anders als Politiker aus CDU und CSU ist SPD-Fraktionsvize Zorn gegen eine Fortsetzung. Er bringt stattdessen andere Entlastungen wie einen Spritpreisdeckel ins Spiel. Das Kindergeld soll in Zukunft automatisch ausgezahlt werden. Der Bundestag hat heute erstmals über einen entsprechenden Gesetzentwurf beraten. Außerdem hat das Parlament neue Regeln für Apotheken beschlossen. Die dürfen künftig mehr Impfungen anbieten und einige Medikamente auch ohne Rezept herausgeben. Der Messerangreifer von Solingen bleibt lebenslang hinter Gittern mit anschließender Sicherungsverwahrung. Das Urteil hat der Bundesgerichtshof jetzt endgültig bestätigt. Bei dem islamistisch motivierten Angriff auf einem Stadtfest vor knapp 2 Jahren sind 3 Menschen ums Leben gekommen. Auf den Autobahnen in Deutschland dürfte es heute so voll wie selten werden. Der ADAC rechnet zum langen Pfingstwochenende mit, Zitat, einer der höchsten Verkehrsbelastungen des Jahres. Und zwar eben vor allem heute, wenn viele in ihren Kurzurlaub starten.
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1: Energy. 17 Uhr an diesem Freitag. Happy verlängertes Wochenende und Happy Release Day. Ganz neue Musik wartet auf uns von Energy Star Austies hier in einer Viertelstunde. Den Anfang macht unsere Pop-Queen Taylor Swift mit Opalite und ich bin's, Jale. Salam, schön, dass ihr hier seid.

Olivia Rodrigo, Niall Horan, Tokyo Hotel, Austies, sie alle sind heute unsere Provider. Energy, New Hits Friday. Und zwar von ganz neuer Mucke. Die ganzen neuen Hits und die Geschichten dazu hört ihr im New Hits Friday Podcast. Jetzt konzentrieren wir uns aber auf unsere isländische Queen, Energy Star Austies. Die will, dass wir ein bisschen loslassen heute. The Art of Letting Go. Jetzt auf Energy immer die besten

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1: Jeden Mittwoch gibt's bei uns Dinge, die gerade trenden. Dieses Mal war es was aus dem Internet, und zwar Office Pilates. Es gibt ganz viele Videos von Menschen, die einfach am Arbeitsplatz Pilates machen. Wie dieses Reformer Pilates, wo man sich irgendwie so auf so beweglichen Teilen bewegt. Das machen die halt einfach mit Bürostühlen, weil die haben ja auch Rollen dran. Das ist gerade absolut ein Ding. Wenn ihr das auch ausprobieren wollt, macht es. Ihr könnt ja auch eine Gruppe anbieten, könnt ihr ja mit dem Chef abklären. Aber bitte passt auf, verletzt euch nicht. Ich habe die Videos gesehen und dachte mir, wenn sich da jetzt jemand irgendwie blöd bewegt, dann reißt alles. Und vielleicht ist das aber auch der Plan, verstehe ich gerade. Vielleicht wollen die sich auf Arbeit verletzen. Nee, das lassen wir mal. Aber wie gesagt, Office Pilates ist der neue heiße Scheiß.
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9: So viele Einbürgerungen gab es in NRW seit einem Vierteljahrhundert nicht mehr. 2025 wurden nach vorläufigen Zahlen fast 76.200 Menschen eingebürgert. Das meldet IT-NRW. Ein Plus von 10,8%. Hintergrund ist das neue Staatsangehörigkeitsgesetz. Seit 2024 gelten bei der Einbürgerung vereinfachte Regeln, unter anderem mit kürzerer Wartezeit. Wie gut sind die Mobilfunknetze in Oberhausen? Das lässt die Stadt jetzt flächendeckend prüfen. Und zwar mit Messungen bei der Telekom, Vodafone und Telefonica. Erfasst werden Signalstärken, Reaktionszeiten und Geschwindigkeiten. Die Daten sollen für den Ausbau des Mobilfunknetzes in der Stadt genutzt werden.
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10: Im Studio Nanju Kuhlmann. Mehr Impfungen und bestimmte Medikamente soll es auch ohne Rezept geben. Der Bundestag hat die Apothekenreform beschlossen. Außerdem ging es im Parlament um das Kindergeld. Das sollen Eltern in Zukunft automatisch bekommen, ohne einen Antrag stellen zu müssen. Das Ziel: weniger Papierkram, mehr Zeit fürs Baby. Wird der Tankrabatt verlängert? Bei dieser Frage sind sich Union und SPD weiter uneinig. Bisher gilt der Rabatt nur bis Ende Juni. Anders als Politiker aus CDU und CSU ist SPD-Fraktionsvize Zorn gegen eine Fortsetzung. Er bringt stattdessen andere Entlastungen wie einen Spritpreisdeckel ins Spiel. US-Präsident Trump will weitere 5.000 Soldaten nach Polen schicken. Er begründet das mit seinem guten Verhältnis zum polnischen Präsidenten Nawrocki. Erst vor kurzem hatte Trump gesagt, dass er über 5.000 Soldaten aus Deutschland abziehen will. Ob diese Truppen jetzt nach Polen gehen, ist unklar. Die legendäre Ente kommt zurück, und zwar als Elektroauto. Laut Hersteller Citroën soll die neue E-Ente künftig weniger als 15.000 Euro kosten und ähnlich aussehen wie das Original. Im Oktober soll sie öffentlich vorgestellt werden.
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0: 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Energy ist an, immer die besten neuen Hits mit mir, Schale. 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
1: 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Ich würde ihn rausnehmen und würde ihn ersetzen mit einem Beamer. 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
0: Ja, check ich sehr. 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
1: Endlich Feierabend. 18 Uhr an diesem Freitag und bevorsteht ein verlängertes Wochenende. Besser wird's nur noch mit guter Musik, Freunde. Da habe ich Alok und Khalid für euch in einer Viertelstunde. Jetzt Olivia Dean mit So Easy to Fall in Love. Und ich bin's, Jale. Salam.

wenn das Outing von Energy Star Khalid nicht ganz freiwillig passiert ist, präferiert er die Ehrlichkeit und Authentizität immer dem Versteckspiel. Und seitdem, sagt er selber, ist seine Musik authentischer geworden. Und ich finde, das hört man. Der hat so ein offenes Herz in allem, was er tut, so wie hier im Feature mit A.

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1: Manchmal sollte man Aprilscherze vielleicht nicht machen. Oder vielleicht umso mehr, wird sich IKEA jetzt denken. Die haben nämlich angekündigt am 1. April, es wird zusammen mit Chupa Chups einen veganen Schöttbullar-Lolli geben. Und die Leute sind ausgerastet. Die haben gemeint, ja, obviously Aprilscherz, aber wir brauchen diesen Lolli. Deswegen wird's den morgen einmalig kostenlos in verschiedenen IKEA-Einrichtungshäusern geben. Unter anderem in Köln-Butzweilerhof. Das heißt, wenn ihr Bock auf einen veganen Schöttbullar-Lolli habt, schaut da morgen gerne vorbei. Aber ich warne euch vor, da wird wahrscheinlich die Hölle los sein.
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2: NRW meldet bei Einbürgerungen einen neuen Rekord. 2025 erhielten nach vorläufigen Zahlen fast 76.200 Menschen den deutschen Pass. So viele wie seit 2000 nicht. Das sind gut 10% mehr als im Vorjahr, heißt es von der Statistikbehörde IT-NRW. Am häufigsten wurden Syrerinnen und Syrer eingebürgert. Danach folgten Menschen aus der Türkei und dem Irak. Der Messerangreifer von Solingen bleibt lebenslang hinter Gittern mit anschließender Sicherungsverwahrung. Das Urteil hat der Bundesgerichtshof jetzt endgültig bestätigt. Bei dem islamistisch motivierten Angriff auf ein Stadtfest vor knapp 2 Jahren sind 3 Menschen ums Leben gekommen. 8 weitere wurden verletzt.
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3: Im Studio Nanju Kuhlmann. Das Kindergeld soll in Zukunft automatisch ausgezahlt werden. Der Bundestag hat heute erstmals über einen entsprechenden Gesetzentwurf beraten. Außerdem hat das Parlament neue Regeln für Apotheken beschlossen. Die dürfen künftig mehr Impfungen anbieten und einige Medikamente auch ohne Rezept herausgeben. Die meisten privaten Hausbesitzer, die eine Solaranlage installieren wollen, würden das auch ohne Förderung tun. Das zeigt eine E.ON-Umfrage. 3/4 halten das demnach dennoch für eine sinnvolle Investition. Wirtschaftsministerin Reiche plant ja, die feste Einspeisevergütung zu streichen. Wird der Tankrabatt verlängert? Bei dieser Frage sind sich Union und SPD weiter uneinig. Bisher gilt der Rabatt nur bis Ende Juni. Anders als Politiker aus CDU und CSU ist SPD-Fraktionsvize Zorn gegen eine Fortsetzung. Er bringt stattdessen andere Entlastungen wie einen Spritpreisdeckel ins Spiel. Auf den Autobahnen in Deutschland ist es heute so voll wie selten. Der ADAC rechnet zum langen Pfingstwochenende mit, Zitat, einer der höchsten Verkehrsbelastungen des Jahres. Und zwar eben vor allem heute, wenn viele in ihren Kurzurlaub starten.
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1: Ich freue mich so aufs verlängerte Wochenende. 19 Uhr an diesem Freitag hier, für euch geht's gut. Gleich wird's auf jeden Fall besser mit dem ganz neuen Track von Energy Star aus Dies. Den hört ihr hier in der Viertelstunde. Den Anfang macht Alex Warren mit Fever Dream. Und ich bin's, Jale. Happy Weekend!
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0: So, Freunde, jetzt wird's Zeit, dass wir alle endlich mal ein bisschen loslassen. Energy, New Hits Friday. Passender als dieser Freitag vom verlängerten Wochenende, wo wir richtig den Stress loslassen wollen, hätte Energy Star Ausdies ihre neue Nummer The Art of Letting Go nicht releasen können. Das ist so der Vibe, den sie damit transferieren will.
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0: Einfach unbeschwert, Freunde. Diesen Song hören wir jetzt zusammen. Alle weiteren neuen Hits des Tages hört ihr wie immer im New Hits Friday Podcast. Zum Beispiel von Tokyo Hotel oder Olivia Rodrigo. Aber jetzt Ausdies mit ihrer Form des Loslassens, The Art of Letting Go, hier auf Energy, immer die besten.

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1: Es ist super langes Wochenende bei uns in NRW. Der Pfingstmontag macht's möglich. Deswegen heute auf den Straßen laut dem ADAC bis rund 18 Uhr richtig viel los. Wie es mit dem Rückreiseverkehr dann am Pfingstmontag aussieht, das hat uns mal Thomas Müth, der Sprecher vom ADAC Nordrhein, gesagt.
2: In Nordrhein-Westfalen rechnen wir am Montag mit einem moderaten Stauanstieg. Der Rückreiseverkehr macht sich in NRW nicht ganz so stark bemerkbar wie andernorts. Gute Nerven brauchen Reisende nämlich wieder außerhalb NRWs auf dem Rückweg von der Nord- und Ostsee oder den Niederlanden.
1: Also macht's am besten so wie die Menschen in ihrer Midlife-Crisis. Fahrt mit dem Fahrrad in den Urlaub.
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2: NRW meldet bei Einbürgerungen einen neuen Rekord. 2025 erhielten nach vorläufigen Zahlen fast 76.200 Menschen den deutschen Pass. So viele wie seit 2000 nicht. Das sind gut 10% mehr als im Vorjahr, heißt es von der Statistik.

0: Behörde IT NRW. Am häufigsten wurden Syrerinnen und Syrer eingebürgert. Danach folgten Menschen aus der Türkei und dem Irak. Wie gut sind die Mobilfunknetze in Oberhausen? Das lässt die Stadt jetzt flächendeckend prüfen, und zwar mit Messungen bei der Telekom, Vodafone und Telefonica. Erfasst werden Signalstärken, Reaktionszeiten und Geschwindigkeiten. Die Daten sollen für den Ausbau des Mobilfunknetzes in der Stadt genutzt werden.
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0: Im Studio Nanju Kuhlmann. Das Kindergeld soll in Zukunft automatisch ausgezahlt werden. Der Bundestag hat heute erstmals über einen entsprechenden Gesetzentwurf beraten. Außerdem hat das Parlament neue Regeln für Apotheken beschlossen. Die dürfen künftig mehr Impfungen anbieten und einige Medikamente auch ohne Rezept herausgeben. Die meisten privaten Hausbesitzer, die eine Solaranlage installieren wollen, würden das auch ohne Förderung tun. Das zeigt eine E.ON-Umfrage. 3/4 halten das demnach dennoch für eine sinnvolle Investition. Wirtschaftsministerin Reiche plant ja, die feste Einspeisevergütung zu streichen. Deutschland, Frankreich, Großbritannien und Italien drängen Israel, den Siedlungsbau im besetzten Westjordanland zu stoppen. In einer gemeinsamen Erklärung nennen sie die Siedlungen nach Völkerrecht illegal. Außerdem habe die Gewalt der Siedler gegenüber den Palästinensern ein beispielloses Ausmaß erreicht. Wer in den Sommerferien wegfliegen will, muss sich trotz Kerosinmangels keine Sorgen machen. Das hat die Flugbranche bei einem Treffen mit der Bundestagstaskforce zu den Auswirkungen des Irankriegs versprochen. Wer schon gebucht hat, werde ohne Extrakosten in den Urlaub fliegen können.
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Und es ist mit Abstand der beste aller Feierabende, vor allen Dingen heute rein jetzt ins Wochenende, ins Verlängerte. Schön, dass ihr mit dabei seid. 20 Uhr haben wir es an diesem Freitag gleich mit Clock Clock für euch. Und den Anfang macht jetzt Tiffany Aris, Vertigo und immer die besten neuen jetzt.

0: Man muss die Feste so feiern, wie sie fallen, ist ein schrecklicher Boomer-Satz, aber trotzdem nicht weniger richtig.
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0: Ist doch fantastisch. 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

0: Freitagabend haben wir es rein in dieses Pfingstwochenende, verlängertes Wochenende. In Berlin fängt auch noch der Karneval der Kulturen statt. Es ist Feiern angesagt. Ey Leute, was haben wir denn eigentlich in den letzten Jahren alles so zu feiern gehabt? Man muss die Feste so nehmen, wie sie kommen. Schrecklicher Spruch unserer Großeltern, aber deshalb nicht weniger falsch. Und passend in diese Stimmung, einzahlend möchte ich sagen, jetzt Palm Monkey, Rusty, The Palm Tree Boy mit Agathe und immer den besten neuen Hits.
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0: Immer die besten neuen Hits, hört euch hier bei Energy gleich. Olivia Rodrigo für euch, außerdem Miley Cyrus und Sombra macht den Anfang mit Homewrecker. Alles gleich hier bei Energy.
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0: 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Ihr seht die allergrößten Stars und heute war bei Energy am Morgen Anni uns zugeschaltet, die Festivals wirklich liebt, wie sie uns auch nochmal bewiesen hat.
2: Es ist einfach alles. Es sind natürlich die Acts, es ist das Feeling, wenn man mit Freunden dort ist. Also ich würde jedem sagen, es muss einmal auf einem Festival gewesen sein.
3: Ja, das finde ich sehr gut. Das hast du, wie ich erfahren habe, auch mal deinem Freund gesagt bei einem anderen Festival. Und er hatte dann gesagt so, naja, nee, ist nicht so meins. Und du hast ihn dazu gezwungen mitzukommen. Ist das wahr? Was? Erzähl die Geschichte.
2: Ich musste Überzeugungsarbeit leisten, dass er mitkommt, weil er gesagt hat, nee, Festival ist nichts für mich, ich mag das nicht. Ja, jetzt liebt er Festival.
3: Und genau diesen Freund, können wir da übrigens mal einen Namen ins Spiel bringen, wie heißt er denn?
2: Er heißt David.
3: Und diesen David möchtest du ja jetzt mit Tickets für den World Club Tom überraschen.
2: Ja, das ist irgendwie sein größter Traum, plötzlich dahin zu gehen.
3: Und wer sind wir von Energy, dass wir in dem Weg stehen? Nein, wir helfen sogar. Gratulation, du kriegst die Tickets.
2: Oh mein Gott, wie cool. Dankeschön. Oh nein, wie cool. Ich freue mich richtig.
0: Wie schön. 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

0: Immer die besten neuen Hits hier bei Energy. Gleich Malik Harris für euch, außerdem Kygo und Michael Patrick Kelly macht den Anfang.
1: Jeden Mittwoch gibt's bei uns Dinge, die gerade trenden. Dieses Mal war es was aus dem Internet, und zwar Office Pilates. Es gibt ganz viele Videos von Menschen, die einfach am Arbeitsplatz Pilates machen. Wie dieses Reformer Pilates, wo man sich ja irgendwie so auf so beweglichen Teilen bewegt. Das machen die halt einfach mit Bürostühlen, weil die haben ja auch Rollen dran. Das ist gerade absolut ein Ding. Wenn ihr das auch ausprobieren wollt, macht es. Ihr könnt ja auch eine Gruppe anbieten, könnt ihr ja mit dem Chef abklären. Aber bitte passt auf, verletzt euch nicht. Ich habe die Videos gesehen und dachte mir, wenn sich da jetzt jemand irgendwie blöd bewegt, dann reißt alles. Und vielleicht ist das aber auch der Plan, verstehe ich gerade. Vielleicht wollen die sich auf Arbeit verletzen. Nee, das lassen wir mal. Aber wie gesagt, Office Pilates ist der neue heiße Scheiß.
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Malik Harris haben wir jetzt hier bei Energy, kommt ja ursprünglich aus Landsberg am Lech, war da viel in der internen Clubszene unterwegs, hat mit seinem Paddleboard gespielt und dann ist er von einem gewissen James Blunt auf YouTube entdeckt worden, der den da mitgenommen als Supporter auf große Tour und der Rest ist Geschichte. Malik Harris, Lie to Me, immer die besten neuen Hits.

0: Julian.
1: Und es ist mit Abstand, wie ich finde, der beste aller Feierabende. 21 Uhr rein jetzt in dieses verlängerte Pfingstwochenende. Freue mich sehr, dass ihr mit dabei seid. Gleich hören wir Harry Styles, American Girls. Jener Harry Styles, der gerade seine Residency, wenn man denn so will, in Amsterdam spielt. Vorher jetzt aber noch Turn the Lights Off mit immer den besten neuen Hits.

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0: Friday, Sunday, what?
1: Es ist Freitag. Freitag ist toll. Ne? Wochenende, in dem Fall jetzt ein verlängertes Pfingstwochenende. Aber Freitag ist ja auch immer traditionell der Tag, an dem neue Musik rauskommt. Heute von einer Freundin des Hauses, Austies, mit The Art of Letting Go. Hören wir jetzt von ihr zum allerersten Mal hier bei mir in der Sendung immer die besten neuen Hits.

0: Immer die besten neuen Hits hört euch hier bei Energy. Gleich mit Milo für euch, außerdem Benson Boone und Alex Warren macht den Anfang.
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0: So, jetzt eine richtige Überleitung aus der Hölle. Dieser Mann ist so schnell wie ein Blitz und deshalb genau richtig hierfür.
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0: Blitz, fragt ihr euch jetzt? Hä? Lieber Mann, ich grüße dich. Freue mich, dass du da bist.
2: Servus.
0: Amani, die Aussage, die ich für dich heute dabei habe, zu diesem Start ins Wochenende, ist folgende. Die meisten Blitzer in einer Stadt gibt's in Berlin. Fakt oder Fake?
2: Ich habe das Gefühl, das ist eine Fangfrage. Ich sag, das ist ein Fake. Ich sag, die meisten Blitzer in Deutschland gibt's in Hamburg.
0: Wow.
2: NRW.
0: Die meisten Blitzer in einer Stadt gibt es in Berlin, ist erstmal
3: Fake,
0: um das Offensichtliche und Offizielle abzuhandeln. Und du hast das ist völlig recht mit deiner ersten Annahme. Es ist Hamburg. Da gibt es 49 feste Blitzer. Berlin hingegen hat nur 48. Das Ding ist nur, Berlin hat fast doppelt so viele Straßen. Also trifft man hier deutlich seltener auf einen Blitzer. Das wundert mich, wo der Senat doch so viel Geld braucht und überall eigentlich Einnahmen generieren möchte, aber vermutlich hat Kai Wegener selbst am meisten Angst, geblitzt zu werden. Das sagt er, nee, komm, das komme ich immer zum spät zum Tennis und dann werde ich andauernd auch noch geblitzt. Naja, lieber Mann, ich wünsche jetzt ein tolles Wochenende.
2: Danke,
0: blitzerfrei, dann haben wir uns am Montag wieder. Du Racker.

0: immer die besten neuen Hits hier bei Energy. Gleich Norma Jean Martini für euch. Außerdem Dermot Kennedy und Loi macht den Anfang.
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2: Manchmal sollte man Aprilscherze vielleicht nicht machen. Oder vielleicht umso mehr, wird sich IKEA jetzt denken. Die haben nämlich angekündigt am 1. April, es wird zusammen mit Chupa Chups einen veganen Schöttbullar-Lolli geben. Und die Leute sind ausgerastet. Die haben gemeint, ja, obviously Aprilscherz, aber wir brauchen diesen Lolli. Deswegen wird's den morgen einmalig kostenlos in verschiedenen IKEA-Einrichtungshäusern geben. Unter anderem in Köln-Butzweilerhof. Das heißt, wenn ihr Bock auf einen veganen Schöttbullar-Lolli habt, schaut da morgen gerne vorbei. Aber ich warne euch vor, da wird wahrscheinlich die Hölle los sein.
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erstes Spiel geworden hier bei Energy an diesem Freitag, so spät, dass ich raus bin für heute. Ich habe Feierabend. Schön, dass ihr mit dabei wart. Ihr hört mich, wenn ihr wollt, am Dienstag wieder. Ich habe jetzt nämlich auch, wie ihr hoffentlich auch, ein verlängertes Pfingstwochenende. Freue mich darauf sehr. Freue mich, dass ihr mit dabei wart bis eben in 3-4 Tagen. Bis dahin, jetzt Sonar Maschinen, Martini, Encore und immer die besten On Netz. Ciao, ich bin raus. Hier geht's gleich weiter ab 22 Uhr mit dem Energy Extra Dance Mix. Der perfekte Mix zum Start in euer Feierwochenende. Ciao, ich bin raus.

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2: Schönes Wochenende euch, Dominik Häuselmeier hier. Übrigens auch ein wunderbares Wochenende für Robin Schulz. Letzte Woche war es ein Kickoff von seiner Ibiza Residency. Und morgen am Samstag spielt er wieder. Zusammen mit Cyril und EDX im Pascha. Und eine neue Single von Robin Schulz gibt's auch. Ist gestern, ist heute rausgekommen. Zusammen mit Barbs. Hier ist Better Times. Hier ist mein Future Hit.
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2: Wir starten rein und bitte, und da.

Felix Jähn und Cascada in Energy Extravadenz. Ich bin Dominik Häuselmeier und Felix Jähn in diesem Jahr auf jeden Fall noch auf Tour. Barucaville, Deichbahn Festival, Open Beats. Die Liste ist lang mit Festivals und Events, wo er auflegen wird. Endlich mal wieder auf Tour mit Felix Jähn. Ja, ich bin Dominik Häuselmeier und spiele euch bis 23 Uhr noch die weltweit besten Dance-Hits.

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